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0: Na ja, dann schönen guten Morgen. Hier ist 88.6.
1: Schönen guten Morgen.
2: Guten Morgen.
0: Alle fit?
2: Ja.
1: Montagsfitness.
2: Ja, jawohl. Genau.
0: Das war nicht ganz das, was ich hören wollte, aber gut.
1: Na doch, es
2: du wirkst fitter als wir.
0: Ich wirke fitter als ihr? Okay.
2: Das ist schlecht. Ist es nicht so?
0: Schlecht für euch eigentlich. Wenn ich schon fitter bin als ihr, dann geht's euch nicht gut.
1: Ja, aber es ist Luft nach oben. Es ist erst Montag.
0: Luft also, nach oben?
1: Natürlich.
0: Ja gut, die schwarze Luft. Ja dann, dann brauchen wir Motivation. Ihr hört es, offenbar Sarah und Lisa brauchen auf jeden Fall einen Motivationsschub in ihm an. Bitte her mit euren Vorschlägen. Motivation Monday. Was soll man spielen für einen Song als Six O Rock Song? Her mit Spannerrichten, WhatsApp 0676 83 88 6 100. Schubsongs sind gesucht. Wir legen mal vor mit Self-Deception. Helen Beck, hier ist 88.6.

0: Self-Deception am Montagmorgen auf 88.6.
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2: Im Alpenraum und im Süden begleiten uns jetzt in der Früh noch Wolken- und Regenschauer und auch in der Osthälfte kann es im Laufe des Tages immer mal ein bisschen nass werden. Zwischendurch scheint aber heute fast in ganz Österreich immer mal wieder die Sonne. Die Temperaturen erreichen bis zu 18 Grad. Jetzt zum Aufstehen haben wir zum Beispiel 5 Grad in Horn, 11 Grad in Leibniz und 7 Grad in Landeck.
0: Danke Lisa. 5.53 Uhr die Nachrichten mit Christina Adler.
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4: Die Herbstlohnrunde startet heute mit den Verhandlungen für neue Kollektivverträge für rund 55.000 Beschäftigte in knapp 100 österreichischen Bahnunternehmen. Die Gewerkschaft Wieder will neben einem deutlichen Lohnplus auch klare Regeln für Fahr- und Reisezeiten als Arbeitszeiten und längere Pausen. Die Metaller fallen heuer weg, weil sich die Sozialpartner im Vorjahr auf einen zweijährigen Krisenabschluss geeinigt hatten. Damit soll aber Schluss sein, so die Forderung der Gewerkschaft. Russland und die Ukraine haben laut US-Präsident Donald Trump zugestimmt, ihre Angriffe auf die Energieinfrastruktur des jeweils anderen Staates einzustellen. Das hat er auf seiner Social-Media-Plattform geschrieben. Kiew befürwortet den Vorschlag, Moskau müsse ihn aber ebenfalls unterstützen, erklärt der ukrainische Präsident Volodymyr Zelensky auf Facebook. Der Riegen der Nobelpreisbekanntgabe geht zu Ende und heute erfahren wir, wer die Auszeichnung für Wirtschaftswissenschaften bekommt. Der Preis geht zwar nicht auf den Gründer Alfred Nobel zurück, wird aber nach denselben Richtlinien und mit denselben Preissummen von rund 1 Million Euro vergeben. Und Fußball. Rapid hat die Tabellenführung in der Bundesliga ausgebaut. Nach einem 2:0 im Schlager der 8. Runde beim LASK liegen die Wiener somit 3 Zähler vor dem ersten Verfolger Salzburg. Der Meister aus Linz hat als Dritter schon 5 Punkte Rückstand. Altach hat das Kellerduell mit dem WAC 3:0 für sich entschieden und TSV Hartberg hat sich in einem 7-Tore-Spektakel mit 4:3 gegen Austria Lustenau durchgesetzt.
0: Dankeschön. 5:06 haben wir es, wir schauen auf die Straßen, Sarah.
5: Und da gibt es eine Meldung für die Öffis, und zwar die Südstrecke ist nach einem Unfall im Bereich Wiener Neustadt Hauptbahnhof unterbrochen. Ersatzverkehr ist da eingerichtet, sonst geht es aber soweit so gut voran.
0: Gut und sichere Fahrt.
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3: Heute für euch im Studio Sarah Steiner.
5: Schönen guten Morgen.
3: Und Lisa Riedel.
2: Guten Morgen.
3: Und hier ist

0: Tempel.
1: Montages, Punkt 6. Schönen guten Morgen, Österreich. Hier ist 88.6 und wir bringen euch gut in diese neue Woche hinein. Ist irgendwas Spezielles in der Woche? Nein, ne? Es war nur eine Woche.
2: Es ist Rockfest am Samstag.
1: Am Samstag.
2: Fast normale Woche. Wenn man sich dann natürlich am Freitag schon Weg nach Innsbruck macht und darauf freut, dann ist das Highlight.
1: Das stimmt. Wir fahren am Freitag dann nach der Show runter nach Innsbruck rüber und sitzen dann schön im Zug gemütlich. Es wird lustig.
2: Ja, vorglühen quasi. Schon im Zug.
1: Am Freitag.
2: Lisa.
1: Für Samstag. Das wird großartig, da freuen wir uns drauf. Und da könnt ihr natürlich mit dabei sein, Rockfest in Innsbruck, diesen Samstag. Alle Infos und die letzten Tickets, radio88.6.at. Jetzt einmal gleich der 6 Rock Song nach Metallica, Whiskey in the Jar. Schönen guten Morgen.

0: Metallica, Montagmorgen, 5:05.
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0: Motivation Monday, wir starten in die neue Woche mit ordentlich Schub und da gleich mal ein Vorschlag von der Sassi.
2: Mit Grüßen aus dem RTW, kann leider keine Sprachnachricht schicken, aber das ist natürlich eine großartige Nummer, Grail Knights.
3: Schönen guten Morgen. Ich hätte einen Vorschlag für den Motivation Monday und zwar von Skid Row, Give Me That Boom. Just give me that boom,
4: boom, boom. Guten Morgen, meine Lieben. Also ich war heute für Rammstein Buche als kleine Motivation für die Südostangente, wo sie circa eine halbe Stunde vor mir haben.
5: Und dann reiß ich der Puppe den Kopf ab. Dann reiß ich der Puppe den Kopf ab. Ja, ich.
0: So, und dann haben wir eine Band massiv oft gehört heute bei
2: Woran
0: den Vorschlägen.
2: Das wohl liegt?
0: Man weiß es nicht.
6: Ich war am Samstag bei der Stadthallen-Abrissparty dabei. Und deswegen würde ich vorschlagen von I Prevail, Body Bag. Das war so geil.
7: Also ich war am Wochenende I Prevail in der Stadthalle, war totaler Abriss. Und ich wäre da für Wild and Nature.
8: Einen schönen guten Morgen. Nachdem das Wochenende ein bisschen anstrengender war mit dem Duality am Freitag und dem IPW-Konzert am Samstag, kann ich heute ein bisschen einen extra Schub gebrauchen. Und deswegen wäre es echt cool, wenn ihr für IPW Paradise spielen würdet für mich. Dankeschön.
0: Ja, also doch einige mit dabei. Wir waren auch, es war wirklich ein saugeiles Konzert.
2: Ja, bist du deppert. Durchgehende Party war das. Ich habe es komplett geliebt und schön, dass so viele auch mit dabei waren und das so gefeiert haben. Und deswegen machen wir das jetzt, was die Janine uns sagt. I Prevail gemeinsam mit Amira El Fakey, die eigentlich ein Support gewesen wären, aber dann leider kurzfristig absagen mussten. Aber den Song haben sie auch performt am Samstag. War richtig gut.
0: Paradise, I Prevail jetzt auf 88.6.

0: Schönen guten Morgen. Erst einmal danke an die Hörerin am RTW. Danke für deinen Einsatz. Aber hören würde ich gern Skin Red. Wäre richtig leibernd. Einen schönen Tag euch alle.
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2: Also wenn ihr eine Zugabe macht, dann bitte just give me that boom.
3: Jawohl.
4: Das ist auch die Mehrheit. Wir haben natürlich Rammstein mit dabei gehabt. Andi sagt zum Beispiel Zugabe bitte Rammstein. Grail Knight sagt die Janine unter anderem. Aber dann haben wir als eindeutige Mehrheit für diese Schubgabe heute Skinbread. Gib mir den Boom.
3: Ja, dann machen wir das doch. Die Nummer fällt ordentlich und macht uns alle munter. Ist nicht so Double Rock Song auf 836.
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0: Wuhu, I Prevail und Skin Red, übermüdete Ausrichten fürs Kind war noch nie so schön, hat uns die Sandra gerade geschrieben. Na, dann freuen wir uns eigentlich, ne? Weil übermüdet ist nicht gut, aber das ist dann gut.
1: Ja. Ach, die Biene hat sich gefreut. Super Schubgabe, schreibt sie. Danke dafür.
2: Montagmorgen, das ist immer 88.6 Linkin Park. Up from the bottom. Schönen Start in der neuen Woche.

Linkin Park, Up From The Bottom, das ist 88.6 am Montagmorgen, 18 Minuten nach 6. Bis sie dauert es noch, bis die Sonne aufgeht. Aktuell der Weg im Dunkeln in Richtung Arbeit, aber wir schauen, dass wir gut hinkommen. Bob Seger, Old Time Rock'n'Roll. Schönen guten Morgen.

0: Bob Sieger auf 88.6, Weg durch den Montagmorgen, 6.21 Uhr, dementsprechend in der nächsten halben Stunde wieder Zeit für den Klugscheißer des Tages. Da ist der Mario aus Langenlois angemeldet worden von einem anderen Mario, von einem guten Freund von ihm, weil sein Spitzname auch Galileo-Professor ist.
1: Das ist schon eine Ansage.
0: Wenn du den Spitznamen hast, dann natürlich ist der nächste Schritt Klugscheißer des Tages.
1: Darfst du nicht enttäuschen.
0: Schauen wir, ob er sich den Titel holen kann in der nächsten halben Stunde. Sonst davor unter anderem Black Sabbath mit dabei.
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1: 5 Grad haben wir jetzt zum Aufstehen in Kollerschlag, 10 Grad sind es in Lutzmannsburg und 6 Grad in Döllach. Der heutige Montag bringt uns eine Mischung aus Sonne, Wolken und Regen. Jetzt in der Früh ist vor allem im Alpenraum und im Süden noch nass und im Laufe des Tages kann es auch in der Osthälfte immer mal wieder ein bisschen regnen. Zwischendurch zeigt sich aber auch in ganz Österreich heute die Sonne bei Temperaturen zwischen maximal 10 und 18 Grad.
0: Dankeschön, Lisa. Wir kommen zu den Schlagzeilen und Christine Adler.
5: Die Herbstlohnrunde startet heute mit den Verhandlungen für neue Kollektivverträge für rund 55.000 Beschäftigte in knapp 100 österreichischen Bahnunternehmen. Die Gewerkschaft WIDA will neben einem deutlichen Lohnplus auch klare Regeln für Fahr- und Reisezeiten als Arbeitszeiten und längere Pausen. Die Metaller fallen heuer weg, weil sich die Sozialpartner im Vorjahr auf einen 2-jährigen Krisenabschluss geeinigt hatten. Damit soll aber Schluss sein, so die Forderung der Gewerkschaft. Russland und die Ukraine haben laut US-Präsident Donald Trump zugestimmt, ihre Angriffe auf die Energieinfrastruktur des jeweils anderen Staates einzustellen. Das hat er auf seiner Social-Media-Plattform geschrieben. Kiew befürwortet den Vorschlag, Moskau müsse ihn aber ebenfalls unterstützen, erklärt der ukrainische Präsident Volodymyr Zelensky auf Facebook. Der Regen der Nobelpreisbekanntgabe geht zu Ende und heute erfahren wir, wer die Auszeichnung für Wirtschaftswissenschaften bekommt. Der Preis geht zwar nicht auf den Gründer Alfred Nobel zurück, wird aber nach denselben Richtlinien und mit denselben Preissummen von rund 1 Million Euro vergeben. Und Fußball. Rapid hat die Tabellenführung in der Bundesliga ausgebaut. Nach einem 2:0 im Schlager der 8. Runde beim LASK liegen die Wiener somit 3 Zähler vor dem ersten Verfolger Salzburg. Der Meister aus Linz hat als Dritter schon 5 Punkte Rückstand. Altach hat das Kellerduell mit dem WAC 3:0 für sich entschieden und TSV Hartberg hat sich in einem 7-Tore-Spektakel mit 4:3 gegen Austria Lustenau durchgesetzt.
0: Dankeschön, Christina. Blick auf die Straßen, 6.24 Uhr und da geht's soweit gut voran. Gute und sichere Fahrt euch.
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30: Da streckt sich und reckt sich wer im Studio. Schönen guten Morgen,
31: guten
30: Lisa.
31: Guten Morgen. Ja. Was? Du hast auch gerade gegähnt, bitte.
32: Ja, stimmt. Es ist halt erst 6:30. Ja, also man muss erst in die Gegend kommen.
31: Montag, also ich finde, man darf sich noch strecken.
32: Das noch dazu, ja. Der letzte Fluchtsturm gestern war vielleicht auch noch zu viel.
31: Fluchtsturm, wirklich. Wie viel hast du schon eigentlich auf deinem Zähler?
32: Boah, ich bin nicht mehr am Zählen, aber es wird so schon untere Mitte zweistellig sein.
31: Aber langsam wird es knapp, gell? Die Sturmzeit dauert nicht mehr lang.
32: Ist Hälfte.
31: Ja.
32: Naja, na gut, es wird sich schon ausgehen. Es ist ein Montag, es ist kurz vor 6:30, hier ist 88.6. Gehen wir's an. Startet den Tag. Panic at the Disco, The Ballad of Mona Lisa. Schönen guten Morgen.

0: Montagmorgen, 6.33 Uhr ist es, kurz nach 6:30. Und da haben wir eine Nachricht bekommen, die zuerst etwas kryptisch war. Von der Karin. Sie hat nur geschrieben, es geht wieder los. Und als erst nur das gesehen haben wir gedacht, was geht wieder los? Was ist wieder da, was viele Menschen in ganz Österreich für Monate, jedes Jahr massiv am Senkel geht? Was ist es, was Karin hier entdeckt hat? Eiskratzen. Zumindest in Bad Großbertholz.
1: Waldviertel.
0: Ja.
1: Da passt's.
2: Na, es ist schon in einigen Regionen jetzt Richtung Null, unter Null. Also es kommt auf uns zu, das Eiskratzen.
0: Alter Schwede.
1: Bin stolz, dass sie den Eiskratzer auch schon parat gehabt hat. Karin ist vorbereitet gewesen.
0: Ja. Immer das Thema. Es war nicht eine alte CD-Hülle oder eine alte Kassettenhülle oder eine Kreditkarte, sondern ein richtiger Eiskratzer.
1: Verrückt.
2: Räumt sie den raus über den Sommer aus dem Auto? Du hast nicht mal einen.
1: Ich habe überhaupt nichts irgendwo hin. Nichts rein. Aber es ist jetzt die Zeit, ja? Es ist der 12. Oktober und es ist teilweise so frisch, dass man schon eiskratzen müssen.
2: Minus 3,5 Grad zum Beispiel aktuell in Liebenau in Oberösterreich, schau.
0: Ja, also das heißt einfach nur auch das hier eine Info, darauf vorbereiten, die Minuten oder die zwei muss man einplanen.
2: Die alte CD-Hülle wieder ins Auto legen.
0: Oder in eiskratzen, wenn man sie einkauft, gell Sarah?
1: Ja, genau.

0: Ich dachte, es geht um Wham, hat der Gerald geschrieben und der Mani auch. Und ich habe geglaubt, Last Christmas. Ach so, Eiskratzen.
1: Ach so, Eiskratzen, ja. Da können wir euch beruhigen natürlich. 88.6 wird auch heuer wieder im Dezember den No Wham Bar ausrufen. Da sind wir safe.
2: Alles aber safe,
0: und ja, so Wham Bar heißt No Wham.
1: Danke.
0: Ich wollte es nochmal klar
1: machen. Also, habe ich nicht gut genug, gemacht?
0: Na, doch eh.
1: Okay. Nein, ist gut. Sag, magst du noch was ausbessern von mir?
0: Ich wollte nicht ausbessern. Ich wollte untermalen. Ich war der Stift, der unterstrichen hat noch.
1: Was ist gut. Und November kann man unterstreichen. Montagmorgen, 6.38 Uhr. Gleich Klugscheißer des Tages.

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1: Und da haben wir den Mario aus Langenweis dran.
2: Hallo, servus, grüß dich.
1: Servus.
2: Hallo.
1: Mario, weißt du, warum ich anrufe?
2: Wahrscheinlich, weil mich der andere Mario gemeldet hat bei euch.
1: Vollkommen richtig. Wer ist der andere Mario zu dir?
2: Naja, ein Freund, also der Vater einer Freundin meiner Tochter.
1: Ah, okay, verstehe. Über die Kinder, genau. Die Connection.
2: Richtig.
1: Er hat geschrieben, ich möchte den Mario zum Klugscheißer des Tages anmelden, weil er eh alles weiß und alles besser weiß. Spitzname Galileo-Professor.
2: Und das hat er tatsächlich getan.
1: Das hat er gemacht, deswegen rufe ich an. Sonst hätte er die Nummer nicht.
2: Na, perfekt.
1: Was ist dran an seiner Behauptung?
2: Das kann ich nicht sagen. Das ist sicherlich situationsabhängig, die ganze Geschichte. Das eine oder andere Mal wird sicher zutreffen, aber auch auf ihn.
1: Ah, auf ihn auch? Okay, verstehe.
2: Ja, genau.
1: Was sind eher deine Fachgebiete, wo du dich besser auskennst?
2: Meine Fachgebiete sind so Kochen, Autos, Reisen. Das sind so meine Themen.
1: Naja, die Frage ist jetzt, stellst du dich die Herausforderung?
2: Probieren wir es, ja.
1: Ja, dann probieren wir es. Gut, dann legen wir los. Und zwar, heute vor 95 Jahren, also 1931, ist die berühmte Christusstatue in Rio de Janeiro eingeweiht worden. Kennt wahrscheinlich jeder. Die Frage heute lautet, wie heißt der Felsen, auf dem sie steht?
2: Der Zuckerhut.
1: Okay, ich gebe dir noch die anderen Möglichkeiten.
2: Ja.
1: Antwort A, der Zuckerhut. Antwort B, Ipanema. Oder Antwort C, Corcovado.
2: Der Zuckerhut.
1: Mhm. Dann frage ich dich, bist du dir mit dieser Antwort Zuckerhut wirklich sicher?
2: Zu 80%.
1: Zu 80%. Ist okay. Magst du dabei bleiben oder ist dir nochmal überlegt?
2: Ja, ich bleib dabei.
1: Du bleibst dabei. Naja, lustig ist, ich hätte es auch gesagt spontan, aber tatsächlich ist es der Corcovado.
2: Ah, okay, alles klar.
1: Na, Zuckerhut gut. Ist da daneben, schaut auch schön aus, ist das eine. Und daneben ist halt der Corcovado, oder in der Gegend ist der Corcovado. Und da steht diese Christusstatue drauf.
2: Alles klar, na, wieder was gelernt.
1: Wieder was gelernt und natürlich die Möglichkeit, wenn du sagst, der andere Mario weiß eh dafür, du kannst dich natürlich bei uns auf Radio 88.6.at genauso gegen anmelden.
2: Okay, alles klar, super.
1: Passt, super, danke dir, alles Liebe, pfiat dich, servus. Und wie schaut es bei euch aus? Wen habt ihr in eurem Umfeld, wo ihr sagt, der weiß auch, es ist quasi wie ein Professor, muss ich mal der Herausforderung stellen, anmelden, Radio 88.6.at.

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1: 8 Grad haben wir aktuell in St. Johann im Pongau, 5 Grad in Leubel und 10 Grad in Gumpoldskirchen. Prinzipiell wird es heute ein sonniger Wochenstart. Es sind zwar einige Wolken und im Süden und im Osten immer wieder Regenschauer unterwegs, aber in ganz Österreich scheint heute zwischendurch die Sonne. Dazu gibt es Temperaturen zwischen 10 und 18 Grad und von Oberösterreich bis ins Burgenland einen recht lebhaften Wind.
2: Danke Lisa. 6.50 Uhr die Nachrichten mit Christina Adler.
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3: Weil in der Justiz dringend Personal gebraucht wird, legen Österreichs Richter und Staatsanwälte diese Woche ihre Arbeit nieder. Es gibt keine Verhandlungen oder Entscheidungen. Der Richterstreik dauert bis Freitag. Landesweit fehlen rund 250 Stellen. Das kann dazu führen, dass sich Verfahren noch weiter verzögern, warnt die Richtervereinigung. Sie kritisiert außerdem, dass im Doppelbudget für 2026 und 2027 keine zusätzlichen Richterstellen vorgesehen sind. Spar geht erneut gegen die Sondersteuer für Supermärkte in Ungarn vor und hat eine weitere Beschwerde bei der EU-Kommission eingebracht. Der Konzern kritisiert, dass ausländische Handelsketten deutlich stärker besteuert werden als viele heimische Anbieter. Die Sondersteuer und eine Begrenzung der Gewinnmargen kostet Spar heuer laut eigenen Angaben bis zu 130 Millionen Euro. Spar sieht darin eine Benachteiligung und fordert ein Eingreifen der EU. Die Houthi-Miliz hat den Flughafen in der saudi-arabischen Hauptstadt Riad gestern erneut angegriffen. Dabei ist laut Behörden ein Mensch getötet worden, 11 weitere wurden verletzt. Erst am Samstag sind bei einem Angriff 12 Menschen getötet und Hunderte verletzt worden. Die Lufthansa setzt wegen der angespannten Lage ihre Flüge nach Riad bis einschließlich 16. Oktober aus. Und viel Geduld brauchen ÖBB-Kunden heute am Bahnhof Wiener Neustadt. Wegen einer beschädigten Oberleitung können bis heute Nachmittag Züge nur eingeschränkt fahren. Die Bundesbahnen rechnen mit Zugausfällen und langen Verspätungen. Im Nahverkehr fahren Busse. Die ÖBB empfehlen zu überprüfen, ob die gewünschten Züge fahren oder nicht.
2: Ja, danke dir, Christina. Also wirklich noch vorher mal schauen, wenn man mit dem Zug fährt. Auf der Südstrecke. 6.52 Uhr. Jetzt schauen wir auf die Straßen. Was tut sich da?
4: Da gibt es eine Panne in Niederösterreich. Danke, Lukas, fürs Bescheid geben. A22 Richtung Hollabrunn und zwar bei der Abfahrt Stockerau Nord. Da steht das Auto mit Panne. Und in Oberösterreich ist es sehr, sehr mühsam schon aktuell. A7 Richtung A1 Höhe Gallnerkirchen im Baustellenbereich verliert ihr eine halbe Stunde.
2: Wir wünschen eine gute und sichere Fahrt.
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26: 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Schönen guten Morgen. Wie spät ist es eigentlich?
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26: Heute für euch im Studio Sarah Steiner.
31: Schönen guten Morgen.
26: Und Lisa Riedl.
31: Schönen Montag.
26: Und hier ist er.
32: Da kann ich super tollen Tag einstarten.
26: Der Tempel.
32: Wunderschönen guten Morgen am Montag. Hier ist 88.6. Schönen guten Morgen Österreich. Und wir sagen jetzt einmal Danke an den Andreas.
0: Das ist eine sehr verrückte Nachricht, die er uns geschrieben hat. Er hat geschrieben, ich freue mich tatsächlich schon das ganze Wochenende auf den Montag, weil ich euch in der Früh wieder hören kann. Eure gute Laune, die lockeren Sprüche und die Musik sind einfach der perfekte Start in den Tag. Und Dankeschön, dass ihr jeden Morgen für gute Stimmung sorgt. Wie verrückt ist das, ja. Andreas? Wenn du dich am Wochenende schon auf den Montag freust, dann ist das ist natürlich großartig.
32: Das ist irre. Ich habe jetzt fast ein bisschen an Druck.
1: Ja. Ich wollte gerade sagen, jetzt sollten wir uns ein bisschen bemühen.
32: Jetzt muss irgendwas Lustiges sagen.
0: Wer hat was? Lustig ist nicht gut.
32: Nichts, nein.
0: Nein, ich hab nix.
1: Wir sind unlustig heute.
32: Nein, schauen wir mal, wird schon was passieren. Aber auf die Gache jetzt, Andreas, jetzt fühle ich mich jetzt, warte, jetzt sind wir im Spotlight.
0: Aber wir sprechen gleich von der aktuellen Folge Timpeltown Backstage Brunch, vielleicht wird das lustig.
32: Da sind lustige Sachen mit dabei. Das gehen wir uns gleich nach Good Charlotte. Good Morning. Schau, das war okay.
0: Stefan. Nein.
32: Nicht?
0: Nein.
32: Schade. Schönen Good Morning.

0: Guten Morgen, mit einer geilen Mucke geht's ab in die Arbeit und mit der coolen Information, dass es endlich eigene Seiten gibt für den Timbaltime Backstage Patch. Ich bin übrigens der 13. oder 14. Follower gewesen.
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2: Ja, danke Markus, dass du da mit dabei bist. Das stimmt, wir haben eine eigene Instagram-Seite für den Timbaltime Backstage Brunch, wobei sie gar nicht nur für den Podcast ist, sondern eigentlich schon noch ein bisschen so Backstage-Seite von der Timbaltime insgesamt.
3: Ihr seht dort auf jeden Fall mehr als
2: sonst.
3: Ihr wollt.
2: Mehr als ihr wollt.
3: Es gibt ein bisschen private Einblicke, wenn wir irgendwie unterwegs sind
2: es
3: gemeinsam.
2: Jetzt fast schon falsch, aber
3: so wie am Samstag am Apple-Well-Konzert.
2: Zum Beispiel, ja. Ja, das stimmt schon.
3: Oder es gibt auch Bonusmaterial vom Timbaltime Backstage Brunch natürlich.
2: Yes. Also da könnt ihr, wenn euch das interessiert, gerne folgen, wenn ihr Brunches seid, beim Podcast mit dabei seid. Und sonst, wenn ihr noch nicht den Podcast hört und keine Brunches seid, dann ist die Frage,
3: warum nicht?
2: Probiert es doch einmal. So viele erzählen uns immer und immer wieder, sie haben noch ihren Podcast gehört, haben mit dem angefangen und sind dabei geblieben. Das ist der einzige, den sie hören. Also irgendwas dürfte dran sein.
3: Fairerweise, die Folgen sind so lang, dass auch keine Zeit wäre für irgendeinen anderen.
2: Es gibt, wenn man eine Woche Zeit hat, geht sich nur der eine aus.
3: Ja, also wenn man einmal reingekippt ist, kann es passieren, dass man hängen bleibt. Würde uns sehr freuen. Wir sind jetzt schon bei Folge Nummer 48. Die ist seit Freitag draußen. Und generell sprechen wir ja jetzt auch sehr viel in den neuesten Folgen drüber, was war los in unserer Welt, was war los auch in eurer Welt, das ist uns ganz wichtig. Und da passieren dann halt auch unerwartete Sachen, mit denen keiner rechnet. Dafür stehen wir auch und da haben wir jetzt so eine Geschichte für euch.
2: Eine Sache, die mich immer etwas unentspannt macht, ist der Umstand, wenn Menschen eine Geschichte erzählen und ungefähr 98% sind die absolut sinnlosen Vorinformationsgeschichten. Liebe Leute, wenn ihr eine Story erzählt, muss ich nicht wissen, in welchem Jahr, wo genau, wie der Kassen hat, der das gesagt hat, wo es gesessen hat, in welchem Lokal, ob es das noch gibt. Erzählt einfach die Story.
1: A few moments later.
2: Und weil wir aber gerade dabei sind, was war los in unserer Welt, da gab es eine Story, wo wir lange darüber überlegt haben, ob wir die einbauen sollen, aber wir machen es jetzt, oder?
3: Ich bin auch sehr gespannt, was jetzt gleich passiert wird.
2: Es war am letzten Freitag, was war los in unserer Welt, wir waren eben gemeinsam unterwegs und waren Lokalhopping. Ich bin froh, dass wir aber in ein zweites Lokal gekommen sind.
3: Ja.
4: Wir sind sogar in ein drittes gekommen, oder?
3: Ja.
2: Und sogar in ein
3: viertes.
4: Viertes, ja.
2: So, wir waren essen, dort,
4: ja.
2: Und vier Lokal.
4: Naja, vier, haben wir geschafft.
2: Ja, ich war nachher noch bei Dieter Trock, ich war sogar in einem fünften Lokal. Du bist deppert. Wilder Abend, war sehr lustig. Aber eine Story ist etwas.
3: Das ist übrigens jetzt genau das Beispiel für, es hat überhaupt nichts mit der Geschichte zu tun und eigentlich war es komplett sinnlos. Das war komplett sinnlos. Jetzt regt's mich auf. Oh, so nicht, liebe Leute.
2: Ja, es kann auch passieren, dass einfach mal versucht, kurz ein bisschen Rahmen zu setzen, was wir so gemacht haben. Und dann kommt Sarah Steiner von der Seite wie eine Dampflok und haut dann in die Paradeiser, dass du rüberfliegst.
3: Aber zu Recht halt. Ich finde, dieser Diss sollte als Definition eines Disses gelten.
2: Es ist schon, ja. Es war wirklich ein Fatality. Ja. Ein Finisher Move.
3: Also es war wirklich bumm, zack in die Goschen.
2: Ja, weil ich es vorher groß erklärt habe, wie sehr mich das stört und einfach erst dann 10 Sekunden später sauber passiert.
3: Ein paar Minuten davor wirklich genau von dem gesprochen. War ein sehr schöner Moment. Ich freue mich, dass wir ihn erlebt haben.
2: Es geht so. Aber ja, solche Geschichten haben wir da mit dabei. Also auf jeden Fall Timbaltime Backstage Brunch, unser Podcast. Gerne reinhören auf allen gängigen Podcast-Plattformen. Oder wenn ihr Brunches seid schon, dann erzählt es doch auch euren Freunden davon. Da gibt's was, das ist, wenn ihr das so findet, spannend zum Zuhören und unterhaltsam. Erzählt es weiter. Montagmorgen, 5 nach 7, hier ist 88.6.

Teil ist auf 88.6 am Montagmorgen, 8 nach 7 und wir werden gleich ein bisschen retour schauen auf dieses Wochenende und auf ein großartiges Konzert am Samstag in Wien in der Stadthalle. Wie war es bei I Prevail? Wir haben ein paar Berichte von euch bekommen und werden natürlich erzählen, wie es wir gesehen haben. War nämlich großartig. Fahrt mich gleich nach Def Leppard. Pur Samstag am Mee. Schönen guten Morgen.

0: Es ist 88.6 am Montagmorgen.
1: Ja, Alpriwel-Konzert war mega. Stimmung großartig, super Leute. Ein Moshpit nach dem anderen. Songs, Performance, Sound sehr gut. Auch die Vorgruppen waren total geil, muss ich sagen. Die Sängerin von Gore hat das auch super dann gemacht. Wie sie mit Alpriwel auftreten ist als Ersatz. Mega Konzert, wirklich super.
2: Guten Morgen miteinander. Ich weiß nicht, wie es euch geht, aber mir tut heute wirklich alles weh. Vom Knack angefangen bis über die Arschbacken, alles von oben bis unten. Also Alpriwel war echt mächtig, mächtig geil. Die Show war Hammer, die Crowd war eigentlich wirklich leibend. Aber die Schmerzen heute, es ist ein Wahnsinn.
0: Ja, Tom offenbar ein bisschen übertrieben im Moshpit.
3: Tom war der Moshpit selber, glaube ich.
0: Er hat uns auch ein Video geschickt aus dem Moshpit raus.
3: Es war wirklich mittendrin im Moshpit und es war so sensationell auch zu sehen, wie viele Moshpits einfach während eines Konzerts passieren können. Ich bin ja dann immer ein Riesenfan, das einfach zu sehen, wie die Leute dann alle zusammenrennen. Und trotzdem aber, ich meine, diese Schmerzen, ich glaube, die gehören dazu danach, solange nichts Gröberes passiert, ist ja das Teil von einem Alpriwel-Konzert.
0: Es geht ja aus und es war wirklich, also auch die Vorbands waren wirklich mega, gar extrem leibend. Vielleicht werden wir da heute noch was hören im Laufe des Tages, könnte sein, weil die haben mich sehr begeistert tatsächlich. Vielleicht um 9:45, schauen wir mal, dann ist keine Überraschung mehr, aber wurscht. Und auch Polaris waren ziemlich labernd.
4: Hat auch der Thomas aus Pasching gerade geschrieben, ja, war auch komplett irre. Polaris, absolut geiler Abend gewesen.
0: Und Alpriwel haben jetzt nicht ewig lang gespielt, aber sie haben einfach ein Hitfeuerwerk ausgezogen. Also es waren halt einfach nur Banger after Banger after Banger, zack, zack, zack.
3: Du hast keine Zeit gehabt, eigentlich den Getränk oder irgendwas zu holen. Nein. Du warst durchgehend damit beschäftigt, abzugehen. Ja.
0: Also wirklich unfassbar großartiges Konzert. Und bei der Nummer sind wir besonders eskaliert. Ist halt auch eine absolut
3: Natürlich. Unfassbar
0: großartige Nummer. Alpriwel, Bowdown, jetzt auf 88.6 am Montagmorgen.

0: sofort eine mega Gänsehaut gleich wieder bei Bow Down und er hat uns sogar ein Gänsehautfoto dazu geschickt, der Thomas.
1: Der Thomas, obwohl es recht ganz vorher erzählt hat, dass ihm noch aus dem Moshpit alles wehtut, hat auch geschrieben, aber mit der geilen Scheibe reißt es mich gleich wieder her.
0: Michael hat auch gerade geschrieben, bist du deppert, da drehst du das Radio auf, dann kommt gleich als erste Nummer einmal I Prevail, da kann der Tag ja noch gut starten. Und dann hat der Martin uns noch geschrieben, wenn am Morgen der Chef beim Reinkommen schon mit Bow Down aus dem Radio begrüßt wird, dann ist eh klar, dann rennt 88.6.
2: Ja, schönen guten Morgen an den Chef. Das ist eben 88.6, Montag.
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1: Regenschauer, Wolken und Sonnenschein begleiten uns durch den heutigen Montag. Vor allem im Süden und in der Osthälfte kann es immer wieder mal zwischendurch kurz nass werden. Aber es gibt auch einiges an Sonnenschein. Die Temperaturen erreichen heute 10 bis maximal 18 Grad. Aktuell haben wir 7 Grad in Freisach, 0 Grad in Partenkirchen und 11 Grad in Podersdorf.
2: Danke, Lisa. 7:21 die Schlagzeilen mit Christina Adler.
7: Weil in der Justiz dringend Personal gebraucht wird, legen Österreichs Richter und Staatsanwälte diese Woche ihre Arbeit nieder. Es gibt keine Verhandlungen oder Entscheidungen. Der Richterstreik dauert bis Freitag. Landesweit fehlen rund 250 Stellen. Das kann dazu führen, dass sich Verfahren noch weiter verzögern, warnt die Richtervereinigung. Sie kritisiert außerdem, dass im Doppelbudget für 2026 und 2027 keine zusätzlichen Richterstellen vorgesehen sind. Spar geht erneut gegen die Sondersteuer für Supermärkte in Ungarn vor und hat eine weitere Beschwerde bei der EU-Kommission eingebracht. Der Konzern kritisiert, dass ausländische Handelsketten deutlich stärker besteuert werden als viele heimische Anbieter. Die Sondersteuer und eine Begrenzung der Gewinnmargen kostet Spar heuer laut eigenen Angaben bis zu 130 Millionen Euro. Spar sieht darin eine Benachteiligung und fordert ein Eingreifen der EU. Die Houthi-Miliz hat den Flughafen in der saudi-arabischen Hauptstadt Riad gestern erneut angegriffen. Dabei ist laut Behörden ein Mensch getötet worden, 11 weitere wurden verletzt. Erst am Samstag sind bei einem Angriff 12 Menschen getötet und Hunderte verletzt worden. Die Lufthansa setzt wegen der angespannten Lage ihre Flüge nach Riad bis einschließlich 16. Oktober aus.
2: Dankeschön, Christina. 7:22, zwei Unfälle sind passiert in Niederösterreich, Sarah.
0: Einmal auf der S1 Richtung Wien zwischen Korneuburg Nord und Korneuburg West, danke Michael fürs Bescheid geben. Und einmal auf der A2 Richtung Wien zwischen Wöllersdorf und Leobersdorf, kurz vor dem Rastplatz Leobersdorf. Da ist ein Auffahrunfall mit zwei Pkw passiert und zwar auf der ganz linken Spur. Dankeschön Dominik fürs Bescheid geben. Frühverkehr ist natürlich auch im Gange und die Meldung für die Öffis eh schon den ganzen Morgen lang. Die Südstrecke ist nach einem Unfall im Bereich Wiener Neustadt Hauptbahnhof nach wie vor unterbrochen. Ersatzverkehr ist eingerichtet und die aktuelle Info: ab 8.30 Uhr fährt zumindest der Fernverkehr wieder.
2: Wir wünschen gute und vor allem sichere Fahrt.
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2: Montag, 7.28 Uhr, kurz vor 7:30. Der Start in die neue Woche. Es ist der 12. Oktober. Gehen wir so an. Gleich mit Tim Bram die Wörter rein nach From Ashes to New featuring Against the Current, Barely Breathing. Schönen guten Morgen. Ja, ja.

0: Montagmorgen, 7:31 Uhr, kurz nach 7:30.
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0: Eine neue Runde, Tempel reimt die Wörter rein. Wie gewohnt um diese Uhrzeit am Weg in die Arbeit, am Weg in die Schule. Und das Spiel relativ einfach. Ihr alle könnt mich herausfordern, indem ihr euch drei Wörter überlegt und ein Tagesthema, wo ihr glaubt, ich schaff's nicht, spontan und live diese drei Wörter in 30 Sekunden häufig sinnvoll zu reimen zu einer Geschichte, die so ungefähr zum Tagesthema passt. Das ist das Spiel, das ist die Challenge und es gibt noch einen Einsatz für euch.
2: Und zwar das Gereimagenten-Shirt ist die Trophäe, die man sich holen kann, wenn man den Timpel biegen kann. Es passiert hin und wieder tatsächlich, der eine oder andere kann schon mit dem Shirt herumrennen.
0: Absolut.
2: Und wenn ihr sagt, ich mag das auch unbedingt probieren, ihr könnt euch jederzeit auf WhatsApp melden, eben mit euren Wörtern und dem Tagesthema und dann machen wir uns aus, wann die Live-Runde gespielt wird.
0: Und jetzt am Start ist der Christian aus Allerheiligen bei Wildon. Schönen guten Morgen.
3: Schönen guten Morgen, hallo.
0: Christian, du bist bereit um die Uhrzeit, du klingst extrem munter schon, wie lange bist du schon auf?
3: Nein, das ist eigentlich gelogen. Ich bin vor einer halben Stunde, dreiviertel Stunden unter Garten.
0: Okay, also bist du ein Schnellstarter, das finde ich gut. Und hast dir drei Wörter und ein Tagesthema überlegt?
3: Jawohl.
0: Na dann, Hause, leg mal los.
3: Okay, ich habe mir mal gedacht, ich nehme Abkürzungen. Und weil Abkürzungen langweilig sind, nehmen wir doch die ganzen Wörter dazu.
0: Okay.
3: Und zwar ist die erste Abkürzung FSME. Also die Frühsommer-Meningoenzephalitis.
0: Warte kurz, mal Wörter spinnt. So Frühsommer... Wie geht's weiter? Meningoenzephalitis?
3: Meningoenzephalitis, genau. Das ist die Krankheit, die durch Zeckenbisse übertragen wird.
0: Ja. Mhm, okay.
3: Das zweite ist vielleicht ein bisschen bekannter. DNS. Desoxyribonukleinsäure.
0: Desoxyribonukleinsäure.
3: Der Träger der Erbinformationen aller Lebewesen.
0: Ja, klar.
3: Und das letzte wäre FCKW, also Fluorchlorkohlenwasserstoff.
0: Fluorchlorkohlenwasserstoff.
3: Kälte- bzw. Treibgasmittel.
0: Ja, ja, ja. Na, bist du deppert. Ich finde, das reicht. Ich finde, ohne Tagesthema wäre es schon schwer genug, aber okay. Hau noch eins dazu.
3: Versuchen wir es.
0: Was sagst du?
3: Okay. Mein Tagesthema betrifft auch wirklich den heutigen Tag. Und zwar heute, vor 124 Jahren, hat die österreichische Fußballnationalmannschaft ihr erstes offizielles Länderspiel gespielt und gewonnen. Und zwar gegen Ungarn mit 5:0.
0: Warte mal, ihr erstes offizielles Länderspiel gespielt, gegen Ungarn gespielt und gewonnen. Gegen Ungarn 5:0 heute. Gut, okay. Gut. Probieren wir es. Ja, heute vor 124 Jahren hat die österreichische Fußballnationalmannschaft ihr erstes Länderspiel gespielt. Da hatte auch kein Spieler Frühsommer-Meningoenzephalitis, weil die haben gegen Ungarn 5:0 gewonnen, wo man sagen kann, schau, wie da jeder fit ist. Das war auch ihnen reingeschrieben in die Desoxyribonukleinsäure. Die spielen halt gescheit, eine Mannschaft, eine teure. Die waren so im Trieb, als wären sie aus Fluorkohlenwasserstoff. Ein Sieg von Österreich, auf den ich hoffe.
3: Ach, geil.
0: Das ist verdeppert, Alter. Ei, ei, ei. Das war schwierig. Christian.
3: Ja?
0: Bist happy?
3: Nein.
0: Aber?
3: Nein, ich brauch ein T-Shirt, aber okay. Nein. Leider gut.
0: Uff, okay, da bist du gescheit. Also das war wirklich nicht leicht. Ich habe schon einen Stress gekriegt. Aber ja, ist alles gut ausgegangen. Und schönes Tagesthema auch. Eine Erinnerung. Für mich ist es ja ausgegangen, ja. Christian, nein, danke auf jeden Fall fürs Mitspielen und für die Wörter und für das Tagesthema. Gut überlegt. Und du in ein paar Monaten einfach wieder mal probieren, dann kannst du vielleicht den Titel holen, ja.
3: Auf jeden Fall.
0: Christian, alles Liebe. Schönen Tag noch. Pfiat, baba.
3: Schönen Tag euch. Danke. Tschüss.
2: Ja? Da schaue ich aber wie ein Autobus. Bist du gescheit? Ich habe wirklich gedacht, gut, das könnte jetzt was für ein Christian werden. Und dann bist du aber, du hast zum Schluss warst sogar souverän. Du hast am Anfang erst gekämpft und dann zum Schluss hast gemerkt,
4: Vollgas gegeben. Ja.
2: Okay, ja, jetzt haben wir es. Org, sehr, sehr gut.
4: Mani Australik hat auch geschrieben, bist du deppert, gewaltig gut, Herr Timpel. Mhm.
0: Danke vielmals. Das Schwierige war tatsächlich, sich nicht zu verhaspeln bei den Wörtern.
2: Ja, und das hast du auch gut gemacht
0: alles. Ja, zum Glück kenne ich die alle.
2: Ja.
0: Das war mir auch ein Vorteil. Na, sehr schön. Montagmorgen, 7:36 Uhr. Wallbeat, Sad Man's Tongue auf 88.6.

0: Tja, und da gibt's Aufregung wegen der aktuellen Runde Timpel, reim die Wörter rein. Einige haben uns was geschrieben, auf was hingewiesen.
1: Timpel, ich glaube, du hast Fluorkohlenwasserstoff gesagt. Ich glaube, du hast nicht Fluorchlorkohlenwasserstoff gesagt. Horcht euch das nochmal an. Ich glaube, dass das nicht richtig war.
0: Horcht euch das nochmal an. Ich glaube, dass das nicht richtig war. Hat nicht nur der Thomas gemeint, sondern mehrere haben uns das geschrieben.
2: Das haben uns jetzt tatsächlich einige gesagt. Hey, hat er da beim letzten Wort, beim Reim nicht vielleicht etwas anders ausgesprochen? Ich habe da eigentlich nur Fluorkohlenwasserstoff gehört, hat auch der Ronny zum Beispiel uns geschrieben.
0: Mhm. Dann hören wir nochmal kurz hinein.
3: Die waren so im Trieb, als wären sie aus Fluorkohlenwasserstoff. Ein Sieg von Österreich, auf den ich hoffe.
0: Ui, ui, ui. Da hat tatsächlich das Chlor beim Fluorchlorkohlenwasserstoff, ist ein extrem sautepperndes Wort, wenn ich es jetzt nochmal so sage. Also jetzt ärgert es mich, früher war es logisch gewesen. Ja gut, dann werden wir den Christian nochmal schnell anrufen.
4: Hallo, grüß
0: dich nochmal. Christian, servus. Hast du mitbekommen, was wir gerade festgestellt haben? Die Leute haben gemeint, es hat das, und es stimmt auch, das Chlor beim Fluorchlorkohlenwasserstoff hat gefehlt.
4: Das habe ich gar nicht mitgekriegt.
0: Ja, ja nicht. Aber das bedeutet natürlich, Christian, ein 806 Gereim-Agenten-Shirt geht an dich.
4: Stimmt, das hat das wirklich gestimmt?
0: Ja, okay,
4: ja, cool. Das ist super. Ja, cool. Danke.
0: Gratulation.
4: Danke, danke an die fleißigen Zuhörer.
0: Ja, natürlich. Die passen alle genau auf und du hast dir das Shirt verdient, indem du einfach drei Wörter genommen hast, die so kompliziert waren, dass ich bei einer drüber geflogen bin. Gut gemacht.
4: Ja, das war der Sinn der Sache.
0: Ja, ja, und es hat auch funktioniert. Christian, Gratulation, ja, ein Shirt schickt man dazu.
4: Cool, vielen Dank, dankeschön.
0: Sehr, sehr gerne. Alles Liebe, pfiat dich, baba.
4: Danke, tschüss.
0: Ja, schaut's.
2: Na, was für ein Plot-Twist.
0: Habt ihr so brav aufgepasst, dass der Christian zu seinem Shirt kommt? Das ist doch
2: gemeinsam fein. Schaffen wir es, dass wir die Trophäe irgendwie bekommen.
0: Na bitte. Montagmorgen, 7.44 Uhr, hier ist 88.6, die War Kings mit Life is Life.

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1: Vor allem im Alpenraum und im Süden begleiten uns jetzt in der frühen Nebel und Regentropfen und auch in der Osthälfte sind im Laufe des Tages immer wieder mal Wolken und Regenschauer unterwegs. Zwischendurch scheint aber heute auch fast überall immer wieder mal die Sonne und die Temperaturen erreichen bis zu 18 Grad. Aktuell haben wir 9 Grad in Kufstein, 5 Grad in Vöcklabruck und 4 Grad in Mariapfarr.
2: Danke Lisa. 7:52 Uhr, die Nachricht mit Christina Adler.
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4: Das Aus für das Tiefkühlwerk von Ardo in Groß-Enzersdorf dürfte besiegelt sein. Die belgische Firma hat ein Hilfspaket von Bund und Land nun offiziell abgelehnt. Der Betrieb sei langfristig nicht rentabel, heißt es von Ardo. Jetzt wird nach einer anderen Lösung gesucht, um die Tiefkühlproduktion in Österreich zu erhalten. Auch der Gemüseverarbeiter EFCO soll eine mögliche Beteiligung prüfen. Weil in der Justiz dringend Personal gebraucht wird, legen Österreichs Richter und Staatsanwälte diese Woche ihre Arbeit nieder. Es gibt keine Verhandlungen oder Entscheidungen. Der Streik soll bis Freitag andauern. Landesweit fehlen rund 250 Stellen und das kann dazu führen, dass sich Verfahren noch weiter verzögern, warnt die Richtervereinigung. Sie kritisiert außerdem, dass im aktuellen Doppelbudget der Regierung auch keine zusätzlichen Richterstellen vorgesehen sind. Die EU-Außenminister wollen heute bei einem Treffen in Luxemburg zahlreiche Personen und Organisationen wegen ihrer Unterstützung für Russlands Kriegsmaschinerie sanktionieren. Laut EU-Beamten sind knapp 1600

0: Akteure betroffen. Aus Österreich reist Staatssekretär Josef Schellhorn an. Mit steuerfinanzierter Wahlwerbung für Präsident Donald Trump ist nun Schluss. Das hat jetzt eine Richterin vor den Kongresswahlen in den USA entschieden. Der Grund: Die Spots sind keine neutralen Informationen, sondern politische Werbung zugunsten der Republikaner. Künftig soll Trumps politische Organisation für die Kosten selbst aufkommen.
1: Dankeschön, Christina. 7.54 Uhr, Sarah, ein Unfall ist passiert in Tirol.
2: Auf der A12 Richtung Bregenz vor Wattens im Baustellenbereich. Die linke Spur ist da gesperrt. Dankeschön, Kevin, fürs Bescheid geben. In Niederösterreich gibt es die Sperre noch nach einem Unfall auf der S1 Richtung Wien zwischen Korneuburg Nord und West. Und zwar ist der Unfall beim Kreuzensteintunnel passiert. Das ist noch sehr mühsam. Und auch auf der A2 Richtung Wien zwischen Wöllersdorf und Leobersdorf. Auch da ein Auffahrunfall mit zwei Pkw. Da die linke Spur nach wie vor gesperrt. Generell heute spürbarer Frühverkehr auf den Hauptverbindungen. Also es ist teils sehr mühsam.
1: Ich wünsche euch, was geht Gute und vor allem sichere Fahrt.
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22: Heute für euch im Studio Sarah Steiner.
2: Schönen Montag.
22: Und Lisa Riedl.
26: Guten Morgen.
22: Und hier ist er.
27: Eines Montags würdig.
22: Der Tempel.
1: Dann hoffen wir, dass wir ein bisschen besser sind als eines Montags würdig. Ein Dienstag zumindest.
2: Wollen wir heute schon ein Dienstag sein? Ich weiß nicht.
1: Eines Dienstags würdig zumindest.
2: Na, aber wieso denn?
1: Ja, Montag ist schon nicht so.
2: Wollen wir eins drüber sein?
1: Wir wollen ein bisschen besser sein als der Montag. Okay. Gehen wir so an. Start in die neue Woche. Hier ist 88.6. Kurz vor 8. 3 Days Grace. Time of Dying. Schönen guten Morgen.

0: 3 Days Grace, Time of the Hang of 88.6 am Montagmorgen, 3 nach 8.
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0: Seit vielen Jahren kümmern wir uns ganz besonders um die heimische Musikszene, vor allem im Bereich Rock, und haben da seit vielen Jahren auch die Rot-Weiß Rockstage, suchen jedes Jahr einen neuen Headliner, und so auch vergangenen Samstag in Wien im WUK das große Live-Finale für den Rot-Weiß Rockstage Headliner 2026, und wir haben sie gefunden, und zwar Veritate. Das unsere 88.6 Headliner der Rot-Weiß Rockstage 2026, und sie haben sich wahnsinnig gefreut und waren wirklich überwältigt von diesem Sieg.
2: Absoluter Wahnsinn, wirklich unglaublich. Wir sind alle absolut sprachlos. Wir haben schon natürlich irgendwo darauf hingearbeitet in der letzten Zeit, aber dass es dann wirklich jetzt passiert, ich packe gar nicht.
3: Ja, same. So viel Arbeit, einfach nur mal Energie reinstecken, und dann kommt sowas. Ich denke, it's kind of like the repay of like a hard work, I would say.
4: Absolut, also wirklich etwas, wovon wir geträumt haben bisher so, und dass das jetzt so gekommen ist, wie es ist, dass wir das gewonnen haben, ist einfach umso mehr die Bestätigung, dass das schon der richtige Weg ist, so alles.
0: Yes, also die wirklich dann total lieb und total, wow, oh Gott und ursuper, und jetzt werden wir die Energie nutzen und haben uns angekündigt, dass sie in der nächsten Zeit ein paar Singles rausbringen werden.
5: Ja, da werden wir natürlich die eine oder andere spielen und freuen wir uns sehr, dass sie jetzt mit dabei sind offiziell.
0: Und ein Album soll es dann auch noch werden, das erste Album soll dann irgendwann rauskommen im nächsten Jahr, da sind wir gespannt drauf. Das nächste Mal natürlich, die haben einige Konzerte, das nächste Mal werden wir sie bei uns sehen, natürlich auf unserer Bühne beim Donauinselfest, da sind sie mit dabei.
5: Oh yes, im Juni, freuen wir uns schon sehr.
0: Veritate, die Headliner der 88.6 Rot-Weiß Rockstage jetzt mit January of

0: Das sind unsere neuen Headliner. Der 88.6 Rotbus Rockstage. Veritate. Jetzt mit January am Montagmorgen, 8:08. Und wir schauen gleich zu einer bekannten Geschichte, kennt man ja, Jugendwort des Jahres wird in Österreich noch, das kommt erst, aber in Deutschland ist es schon entschieden worden. Und ich frage mich, ist das überhaupt noch ein Jugendwort? Ich glaube, das haben sie ein bisschen später.
1: Nachdem wir es auch schon bald verwenden?
0: Ich würde sagen, das ist also...
1: Wir sind nicht mehr so jung.
0: Nein, nicht mehr ganz so. Plaudern wir gleich nach The Rasmus in The Shadows. Hier ist 88.6. Schönen guten Morgen.

0: Der Rasmus in the Shadows auf 88.6 am Montagmorgen. 12 nach 8 ist es und wir haben am Wochenende gelernt und gehört, Deutschland hat ein neues Jugendwort gewählt für das Jahr 2026 und ich stelle in Abrede, dass es ein Jugendwort ist, weil ich es schon seit ein paar Monaten benutze und so jung bin ich nicht mehr. Insofern würde ich sagen, fail. Ja? Es ist nämlich das Wort Ragebait.
1: Tatsächlich ist das Platz 1 geworden, Jugendwort des Jahres 2026 in Deutschland. Ich habe jetzt wenig Gefühl dazu. Ich hätte aber auch eher geglaubt, dass das eins ist, dass man jetzt, es ist nichts Neues.
2: Es ist zur Abwechslung ein Jugendwort, wo wir auch verstehen, was es heißt.
0: Erstens, dass man steht, und das auch wirklich Sinn macht. Ja? Also das ist ja was ganz Spezifisches, dass man sagt eben, und ich glaube, das kennt doch jeder, das braucht doch keiner erklären, glaube ich, dass einfach, ja, ein Posting auf Social Media ist nur dazu da, um aufzuregen, damit viele Kommentare drunter kommen und dann einfach die Ausspielung gesteigert wird. Also deswegen bin ich da sehr überrascht, dass das Jugendwort 2026 geworden ist. Vor allem Alternative waren Crash Out und Peak, das waren die anderen zwei im Finale.
1: Platz 2 und 3, genau.
0: Ja, das hätte ich schon eher in die Kategorie Jugendwort so eingestuft. So, ja, Peak. Du machst irgendwas, Peak. Ist geil. Ja.
2: Ich würde Ragebait vor allem eher als Unwort bezeichnen, als Jugendwort, finde ich.
0: Unwort vielleicht auch noch, ja.
1: Und also eher negativ ist.
0: Oder ein generelles, also das Wort des Jahres allgemein, weil ja jeder benutzt. Also das erkennt ja jeder. Mhm. Ich habe sogar schon ein Social-Media-Video angefangen damit. Mhm. Und habe gesagt, Leute, aufpassen, Ragebait. Ja. Und habe dann drüber kommentiert, über ihnen, was ist was. Aber also wenn ich das schon benutze...
1: normalen Sprachgebrauch, aber letztes Jahr war es ja das crazy. Das sage ich nie sonst.
0: Weil das dumm ist. Eigentlich finde ich es großartig. Eigentlich liebe ich es, weil es ist eine neue Version. Das crazy ist eine neue Version von... Nämlich, man sagt, so die Definition, man sagt das crazy, wenn irgendwer eine Geschichte erzählt, die eigentlich uninteressant ist und man absolut nichts dazu sagen kann, sagt man statt, sagt man halt, das crazy. Hm. Und meint damit eigentlich, bis deppert ist mir das wurscht. Aber das finde ich eigentlich wieder großartig.
1: Ja.
0: Bisschen mehr Deutsch könnte sein, aber das crazy ist schon stark.
1: Und ich habe jetzt gerade übrigens auch noch die Top 10 angeschaut von denen, die zur Abstimmung, zur Auswahl gestanden sind. Und mich wundert es wirklich stark, dass Du bist gut genug nicht Platz 1 geworden ist. Oder
2: Du bist gut genug.
1: Das wär eigentlich so das perfekte Jugendwort, oder?
0: Das
1: oder eigentlich ist es ein Jugendsatz.
0: Jugendsatz. Spruch des Jahres vielleicht. Ja gut, Montagmorgen. 8.15 Uhr. Viertel 9.
2: Wahl in Österreich läuft übrigens noch.
0: Ja, da könnt ihr, glaube ich, abstimmen. Alle Infos irgendwo im Internet. That's crazy.

0: Noch nie gehört dieses Wort, hat uns der Matthias geschrieben und der Gerd hat auch sich gemeldet. Er und noch zwei andere kennen es nicht und wissen es auch nicht, was es bedeutet.
1: Rage Bait, okay. Ja, schau, das ist so spannend, ne? Unterschiedlichkeit. Entweder sind wir so jung geblieben.
2: Weiß ich jetzt auch nicht.
0: Aber es ist auf jeden Fall das Jugendwort des Jahres 2026 in Deutschland und Ragebait ist die Bezeichnung für Dinge, die halt bewusst irgendwie dich nerven sollen.
2: Aufregung erzeugen
1: sollen. Content, der bewusst produzieren soll auf Social Media, um quasi eine Interaktion zu erzeugen, dass Leute darunter sich aufregen und dann wird der Algorithmus befeuert und dann wird mehr ausgespielt. Ja gut, jetzt wissen wir das auch. Haben wir das geklärt. Übrigens, was sich sonst so tut, schauen wir gleich. 88.6 Zeitungscheck, gute Seiten, schlechte Seiten in gut 10 Minuten.
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2: 6 Grad haben wir aktuell in Kirchdorf, 3 Grad in Reichersberg und 7 Grad in Imst. Der heutige Montag bringt uns eine Mischung aus Sonne, Wolken und Regen. Jetzt in der Früh vor allem im Alpenraum und im Süden noch nass. Im Laufe des Tages kann es aber auch in der Osthälfte immer mal wieder regnen. Zwischendurch gibt es aber in ganz Österreich heute Sonnenschein und Temperaturen zwischen maximal 10 und 18 Grad.
1: Danke Lisa. 8:21 die Schlagzeilen mit Christina Adler.
5: Aus für das Tiefkühlwerk von Ardo in Groß-Enzersdorf dürfte besiegelt sein. Die belgische Firma hat ein Hilfspaket von Bund und Land nun offiziell abgelehnt. Der Betrieb sei langfristig nicht rentabel, heißt es von Ardo. Jetzt wird nach einer anderen Lösung gesucht, um die Tiefkühlproduktion in Österreich zu erhalten. Auch der Gemüseverarbeiter EFCO soll eine mögliche Beteiligung prüfen. Weil in der Justiz dringend Personal gebraucht wird, legen Österreichs Richter und Staatsanwälte diese Woche ihre Arbeit nieder. Es gibt keine Verhandlungen oder Entscheidungen. Der Streik soll bis Freitag andauern. Landesweit fehlen rund 250 Stellen und das kann dazu führen, dass sich Verfahren noch weiter verzögern, warnt die Richtervereinigung. Sie kritisiert außerdem, dass im aktuellen Doppelbudget der Regierung auch keine zusätzlichen Richterstellen vorgesehen sind. Die EU-Außenminister wollen heute bei einem Treffen in Luxemburg zahlreiche Personen und Organisationen wegen ihrer Unterstützung für Russlands Kriegsmaschinerie sanktionieren. Laut EU-Beamten sind knapp 1600 Akteure betroffen. Aus Österreich reist Staatssekretär Josef Schellhorn an. Mit steuerfinanzierter Wahlwerbung für Präsident Donald Trump ist nun Schluss. Das hat jetzt eine Richterin vor den Kongresswahlen in den USA entschieden. Der Grund: Die Spots sind keine neutralen Informationen, sondern politische Werbung zugunsten der Republikaner. Künftig soll Trumps politische Organisation für die Kosten selbst aufkommen.
1: Dankeschön, Christina. 8:23 und wir schauen zum Unfall in Niederösterreich.
0: Und so auf die S1 Richtung Wien zwischen Korneuburg Nord und West, da ist es immer noch sehr mühsam nach einem Unfall beim Kreuzensteintunnel. Auch A2 Richtung Wien zwischen Wöllersdorf und Leobersdorf, auch da immer noch nach einem Auffahrunfall. Sehr mühsam, generell heute der Frühverkehr auf den Hauptverbindungen, sehr zach. Und dann auch noch die Meldung für die Öffis, eh schon den ganzen Morgen beschäftigt uns das, die Südstrecke. Die ist ja nach einem Unfall im Bereich Wiener Neustadt Hauptbahnhof unterbrochen, da ist Ersatzverkehr eingerichtet und jetzt in den nächsten Minuten ab 8:30 fährt dann zumindest zwischen Wien und Wiener Neustadt Hauptbahnhof der Fernverkehr wieder.
1: Wünschen gute und vor allem sichere Fahrt.
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1: Montag, 8.28 Uhr, kurz vor halb neun. Start in den Tag, Ivan der Feuer, My Own Name.

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1: Wir schauen so eine Schlagzeilen und plaudern über ein paar der Themen des Tages, wie gewohnt, um diese Uhrzeit. Und starten da mit einer doch recht spannenden Geschichte. Und zwar nämlich diese Woche passiert das. Richter und Staatsanwälte auf Barrikaden, schreibt dann news.orf.at. Keine Verhandlungen, keine Urteile, keine neuen Termine. Seit Montag wollen Richter, Richterinnen, Staatsanwältinnen und Staatsanwälte eine Woche lang mit Streiks und Protesten auf die hohe Arbeitsbelastung und den Personalmangel in der Justiz aufmerksam machen. Und was die da so erzählen oder für Schilderungen liefern, ist schon ziemlich heftig. Also Bezirkslandesgerichten sind 1478 Richter beschäftigt und es müssten eigentlich über 1700 sein, geben sie zumindest an. Und was sie auch sagen, Auslastung bei 120%. Oder anders gesagt, man hat in 10 Monaten schon das Arbeitspensum erreicht, für das eigentlich 12 Monate vorgesehen werden. Deswegen jetzt auch im Oktober diese Streikwoche, sagen 10 Monate, 12 Monate, das ist die Idee. Und was ich sehr spannend finde an der Sache ist, die KI erhöht das Arbeitspensum. Denkt man sich, wie das, warum in die Richtung und nicht anders? Naja, es ist nämlich so, dass viele Schriftsätze von Rechtsanwälten jetzt einfach mit KI geschrieben werden und die Schriftstücke dann einfach teilweise bis zu 400 Seiten haben und noch mehr, die von der KI in kürzester Zeit verfasst werden und dann eingereicht werden, aber es muss ja trotzdem ein Mensch lesen. Und der muss ja dann damit entscheiden und dadurch ist halt die Arbeit viel, viel mehr, weil das muss ja wirklich ein Mensch überprüfen. Ist das richtig, was da drin steht? Macht das Sinn und den Antrag dann halt bearbeiten oder das Schriftstück? Und vom Justizministerium gibt es eigentlich versprochene KI-Tools, aber die sind noch ausständig. Und natürlich hat er Probleme, wenn einfach die Verfahren alle länger dauern und die Leute überarbeitet sind. Das ist aber nicht gut. Und es wären, wenn man die Planstellen erreichen will, 45 Millionen Euro im Jahr notwendig. Justizministerin Sparrer sagt, ja, arbeiten wir dran, da kommt noch was in ein paar Monaten zur Entlastung. Ja, schauen wir mal.
2: Dann sehen wir schon.
1: Aber grundsätzlich funktionierende Justiz ist in einem Rechtsstaat wichtig, also da sollte man schon ein Auge drauf haben und nicht sparen. Apropos KI, die dafür mehr Arbeit sagt, da gibt es wieder natürlich was Neues und zwar diesmal von der Stelle Microsoft.
2: Ja, weil es immer wieder auch Aufregung gibt über Hacking-Attacken von KI-Modellen und wir lesen auch immer öfter davon und haben eh auch selber schon hier auf 88.6 davon gesprochen, weil KI dann vielleicht plötzlich Wege findet, um irgendwie an ihr Ziel zu kommen, mit denen der Mensch aber nicht gerechnet hat. Und diese Panikstimmung ein bisschen, die da jetzt so herrscht, hat jetzt auch eine Diskussion darüber ausgelöst, wie man mit solchen Systemen irgendwie umgehen soll und vor allem auch, wie man sie verantwortlicher einsetzen kann. Und da hat jetzt auch der Chef eben von Microsoft sich zu Wort gemeldet, ist unter anderem ein Artikel im Standard. Microsoft-Chef fordert verpflichtende Notbremse für KI-Modelle. Er sagt, dass man KI-Modelle eigentlich eher mit einem als schlechteren Ruf ansehen soll, sagen wir mal so, und fix abtrennen muss. Und es kann halt nicht sein, dass wir die inneren Abläufe von KI-Modellen nicht ganz verstehen, ihre Entscheidung aber trotzdem übernehmen. Und er möchte da in Zukunft unbedingt jeden Vorgang durch externe Tools auch überwacht und analysiert haben. Und es soll auf jeden Fall auch eine autorisierte Person geben, die die Möglichkeit hat, dann zumindest Ausführungen von Aufgaben zu beenden, wenn sie sich als problematisch herausstellen. Man muss da künftig noch viel klarer definieren, was die KI kann und ihr dann auch Beschränkungen auferlegen. Und da bleibe ich dabei, weil wir eh auch schon mal davon gesprochen haben, wie es wieder zu so einer KI-Attacke gekommen ist, wenn man so sagen will. Ich glaube, das Problem ist, wenn man halt nicht weiß, was sie alles kann, dann kann ich halt auch keine Beschränkung auferlegen. Also ich kann ja nicht sagen, mach das nicht, wenn ich gar nicht weiß, dass sie das überhaupt machen kann. Und kann man vorstellen, dass das halt dann oft das Problem ist, wenn die dann Wege findet, von denen man gar nicht wusste, dass es überhaupt ein Weg sein kann. Er sagt dann auch, wenn es trotzdem zu einem Vorfall kommt, das ist auch wichtig, dann benötigt es eine Verpflichtung zur zeitnahen Öffentlichmachung mit Details, was falsch gelaufen ist, damit auch überhaupt die gesamte Industrie dann daraus lernen kann und dass das dann nicht irgendwie unter den Tisch gekehrt wird und dann gesagt wird, naja, ist eh alles halb so wild.
1: Ist ein Thema, das uns durchgehend begleiten wird. Es geht nicht so schnell weg und ja, Warnungen auf der einen Seite und die anderen sagen wieder, letztens hast du ein Interview gelesen von jemandem, auch ein Techniker und ein IT-Experte, der gesagt, nein, äußerst Schwachsinn. Es kann alles gar nicht sein. Sein Satz fand ich lustig, weiß nicht, ob das so funktioniert, keine Ahnung. Er hat gesagt, wenn die KI quasi irgendwas macht, was man nicht will, schaltet man sie einfach ab. Aha, okay, ist das so?
3: Gibt's da diesen großen roten Knopf, auf den ich dann drücken kann?
1: Das ist halt für uns Außenstehende natürlich, wir sind keine IT- und Techniker und KI-Experten, ist halt immer so, okay, die einen sagen so, die anderen sagen so, irgendwo dazwischen wird die Wahrheit liegen. Und einige wollen halt ihre Modelle bewerben und sagen, wir sind so stark, wir müssen uns selber beschränken. Andere sagen wieder, alles wurscht, kennen wir nichts. Ich weiß es nicht, wir werden sehen, was da weiter passiert. Und dann noch was anderes, mit der MI, mit der menschlichen Intelligenz, gibt's jetzt vielleicht was Neues dafür.
3: Die soll gefördert werden, ganz genau. Genau, bis jetzt gibt es AHS-Sonderformen ja mit Musik, Sport, Englischschwerpunkt für Berufstätige oder als Werkschulheim, wo man zusätzlich einen handwerklichen Beruf lernen kann. Jetzt soll aber eben noch eine dazukommen. Schlagzeile gibt es auf ORF.at oder auch im Standard. Eigene AHS-Sonderform für Hochbegabte geplant. Aktuell laufen da Schulversuche, aber Bildungsminister Wiederkehr will die AHS für Hochbegabte als weitere Sonderschulform einführen. Laut Gesetzesentwurf soll es ab Herbst 2027, also schon nächstes Jahr, für Kinder und Jugendliche mit besonderem Begabungs- oder Leistungspotenzial die Möglichkeit geben, die Unterstufe in nur 3 statt 4 Jahren abzuschließen. Bis 2030 ist geplant, den Schwerpunkt in einzelnen Klassen an 4 Schulen zu setzen. Der Lehrplan muss so gestaltet sein, dass am Ende die herkömmliche Reifeprüfung für Gymnasium oder Realgymnasium abgelegt werden kann. Es liegt daran, falls es eben dann doch zu schwer ist, dass sie dann in eine Regelklasse quasi wechseln können, die Schüler und Schülerinnen. Für die Kandidaten wird es ein Aufnahmeverfahren geben mit Intelligenztest logischerweise und Kennenlerngesprächen und Gruppenübungen. Die Schüler, die es dann in diese Sonderform schaffen, sollen klarerweise möglichst gezielt in ihren Begabungen und Interessen gefördert werden und auch eventuell schon während der Schulzeit Kurse an Hochschulen besuchen können.
1: Spannend, natürlich. Viele Eltern ja unbedingt. Also mein Kind ist ja hochbegabt. Hochbegabt, sage ich mal. Also jeder Eltern, wenn nie was anderes gehört.
2: Meine Eltern haben das nie gesagt.
3: Okay, Sarah.
1: Oh, Sarah, und schau, aber schau, wo du hergekommen bist. Hierher.
2: Na, das habe ich jetzt.
1: Da sitzt man jetzt. Na, bitte. Du bist gut genug. Montagmorgen.

Das ist der Montagmorgen, 8.45 Uhr. Anwälte haben sich gemeldet, so wie der Vierer zum Beispiel geschrieben hat. Leidtragend an dem Richtermangel ist die Bevölkerung, die ewig auf Entscheidungen warten muss. Cool, dass er es aufgreift. Danke. Und der Alex hat uns geschrieben, Ergänzung dieser KI-Müllschriftsätze kommen zu 99% nicht von uns Rechtsanwälten, sondern von unvertretenen Todeln. Ja, das weiß ich nicht. kann schon sein. Aber gut, spannendes Thema. 8.45 Uhr, 8:45, 9:15. Avenged Sevenfold, Shepherd of Fire, hier ist 88.6.

0: Avenged Sevenfold, Shepherd of Fire, 88.6 am Montagmorgen.
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2: Sonnenschein, Regenschauer und Wolken begleiten uns durch den heutigen Montag. Vor allem im Süden und in der Osthälfte kann es immer wieder mal kurz nass werden. Aber zwischendurch gibt es in ganz Österreich auch einiges an Sonnenschein. Die Temperaturen erreichen heute 10 bis maximal 18 Grad. Aktuell haben wir 5 Grad in Neusiedl am See, 10 Grad in Feldbach und 1 Grad in Gas am Kamp.
0: Danke Lisa. 8.51 die Nachrichten mit Christina Adler.
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3: Am Bahnhof Wiener Neustadt geht es heute für Zugreisende nur sehr langsam voran. Zwei Güterwagen sind in der Nacht losgerollt und entgleist und haben dabei eine Oberleitung beschädigt. Tausende Pendler sind von der Störung auf der Südstrecke der Aspangbahn sowie auf der Buchberger und Gutensteiner Strecke betroffen. Für den Nahverkehr ist ein Schienenersatz mit Bussen eingerichtet worden. Derzeit arbeiten Techniker daran, den Schaden zu beheben. Die Einschränkungen dürften aber noch den ganzen Tag lang andauern, heißt es von den ÖBB. In Deutschlands Politik gibt es einen überraschenden Rücktritt. Bärbel Baas gibt sowohl ihr Amt als Arbeitsministerin als auch den Co-Vorsitz der SPD auf. Als Gründe nennt sie den Tod ihrer Stieftochter und öffentliche Angriffe auch aus den Reihen des Koalitionspartners der Union. Ihr Mandat im Bundestag will Baas aber behalten. In Frankreich gehen die Schulproteste weiter. Schüler und Studierende fordern bessere Lernbedingungen und mehr Lehrkräfte. Die Regierung hat zwar 3000 zusätzliche Vertretungslehrer angekündigt, den Protestierenden reicht das aber nicht. Diese Woche sind weitere Demos und Schulblockaden geplant. Bei den letzten Demonstrationen ist es teils zu Ausschreitungen gekommen. Viele Schüler wurden verletzt und festgenommen. Die Nobelpreisbekanntgabe geht zu Ende und heute erfahren wir, wer die Auszeichnung für Wirtschaftswissenschaften bekommt. Es ist der einzige Nobelpreis, der nicht auf den Gründer Alfred Nobel zurückgeht, wird aber nach denselben Richtlinien und mit derselben Preissumme von rund 1 Million Euro vergeben.
0: Dankeschön, Christina. 8.53 Uhr, wir schauen auf die Straßen und ein Unfall ist passiert in Niederösterreich, Sarah.
4: Und zwar auf der A22 Richtung Wien bei Stockerraum Mitte, da ist aktuell die Überholspur gesperrt und es ist sehr mühsam. Dafür aber auch zwei gute Nachrichten aus Niederösterreich. Die Unfallstellen auf der S1 zwischen Korneuburg Nord und West und auf der A2 zwischen Wöllersdorf und Leobersdorf sind geräumt. Da kommt die langsam wieder gut voran. Generell heute aber der Frühverkehr auf den Hauptverbindungen sehr mühsam nach wie vor.
0: Dann wünschen wir euch gute und sichere Fahrt.
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18: Schönen Vormittag.
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18: Schönen Montag.
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20: Braucht man nicht wissen. Sehr gut. Montagmorgen, 8.58 Uhr, kurz vor 9. David hat sich gemeldet zum Unfall auf der A22.
21: Ich kann bekannt geben, der Unfall ist, der Unfallstelle ist bereinigt, der Stau ist schon dabei, sich aufzulösen und es ist wieder freie Fahrt.
18: Also hier Stockerau, da wieder alles gut soweit. Dankeschön, David, fürs Bescheid geben und gute Fahrt euch.

0: Placebo, every you, every me auf 88.6 am Montagmorgen, 1 nach 9. Und der Robert hat uns was Lustiges geschickt aus einer KI-Antwort von Google bei einer bestimmten Frage, wo man sieht, bis deppert, die KI kann viel und gleichzeitig bis deppert, wie wenig kann die eigentlich.
1: Beides enthalten. Ein
0: bisschen schizophren, plaudern wir gleich und schauen wir uns gleich an, was er uns da geschickt hat oder was die KI sich da Spannendes, ich weiß nicht was.
1: Überlegt hat oder so?
0: Zusammengereimt hat. Schauen wir gleich. Nach Slash featuring Miles Kennedy and the Conspirators, relativ neu.
1: Ist am 2.10. erst erschienen, Flying Blind, und das neue gleichnamige Album wird dann am 26. Februar erscheinen.
0: Flying Blind. Schönen guten Morgen.

0: Carina und Dani freuen sich sehr. Dani schreibt endlich wieder was Neues von Slash Fishing Miles Kennedy and the Conspirators. Ich lieb's und tatsächlich Flying Blind, ihre neueste Single. Und das Album kommt dann im Februar.
1: Ich finde, sie brauchen einen kürzeren Namen. Aber ansonsten coole Nummer. Montag morgen 7:07. Und der Robert hat uns einen lustigen Screenshot geschickt, oder einen spannenden Screenshot. Nämlich hat jemand Bekannter von ihm, Robert, ist angetreten bei Tempel Reim die Wörter rein.
0: Ja, vor einiger Zeit schon.
1: Vor ein paar Wochen, ja. Und offenbar hat dann ein Bekannter von Robert danach gegoogelt, wollte schauen, ob die KI das weiß oder findet oder so irgendwie. Und dürfte aber nur Robert 886 eingegeben haben.
0: Aus und dann die KI übernehmen.
1: So scheint. Und dann die Übersicht mit der KI. Begriff Robert 886 ist ohne weiteren Kontext mehrdeutig, bezieht sich im österreichischen Raum jedoch meistens auf das bekannte Rockradio, Radio 886.
0: Oh.
1: Das finde ich schon mal arg eigentlich.
2: Vor allem der Herr Gratzke heißt auch Robert oder hat auch Robert geheißen. Ne,
1: eigentlich. Ja, er heißt immer nur so. Aber das ist so, dass auf das kommt so schnell und sagt, das ist wahrscheinlich mit dem Radio das. Finde ich schon mal arg. Und tatsächlich ist auch in der ersten Antwort von der KI steht, dort fordert unter anderem Robert aus Unterretzbach den Moderator heraus, bestimmte Begriffe kreativ in einen Reim zu verpacken.
0: Aha.
1: Ich so, what?
2: Um Himmels Willen.
1: Weil man sich denkt, auf das kommt diese KI. Das ist schon ein Wahnsinn. Weil natürlich, wir haben die Spiele wie Tempel Reim die Wörter oder den Klugscheißer zum Nachhinein auf der Website. Da steht auch dabei, wer angetreten ist, ding, ding, ding. Der sucht das also durch, liest das oder crawlt das irgendwie raus und sagt dann, aha, okay, das ist es.
0: Mhm.
1: Und das schafft er, den Robert aus Unterretzbach richtig zu erkennen oder identifizieren als Kandidaten. Was er aber nicht schafft, ist, den Titel der Rubrik drüber zu lesen. Weil er schreibt, dort ist bezogen auf die regelmäßige Rubrik Timpel, reim dich oder ich fress dich.
0: Ich liebe es komplett. Und noch dazu, bei der beliebten Sendung Timpel am Morgen.
1: Auch der Sendungsname würde drüber stehen. Timpel Time.
0: Ja.
1: Also das ist ja absurd. Wieso, wie schafft er das, oder wie schafft dieses Programm das, eine richtig rauszulesen und zu verknüpfen mit extrem wenig Info? Robert 86, der schafft, der Robert, das ist arg. Und drüber steht normal, Timpel reimt die Wörter rein und Timpel Time. Das schafft er nicht, da findet er irgendwas.
0: Und vor allem, wo kommt das Ich fress dich her? Wenn zumindest steht, Timpel reim dich, ja, halt, macht keinen Sinn, aber wurscht, dann ist es irgendwie noch. Aber oder Ich fress dich.
1: Reim dich oder Ich fress dich.
0: Warum? Bitte, was ist passiert in dem Reim?
1: Ich möchte nicht, dass ich gefressen werde, bitte. Das ist ja wild.
2: Vor allem, es gibt bei uns auf der Website nichts, was irgendwas mit Fressen zu tun hat.
1: Nein.
2: Also ich wüsste jetzt nicht, wie er drauf kommt, weil Timpel am Morgen, ja okay, es steht, ja, die Timpel Time begleitet noch dich in den Morgen.
1: Ja.
2: Da komme ich von mir aus noch irgendwie hin. Aber Ich fress dich?
1: Timpel reim dich oder Ich fress dich?
0: Das ist eine Ansage.
1: Input von der KI. Wir sagen,
2: gute Besserung.
1: Ja, gute Besserung. 10:09. Muse Hysteria. 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

0: Muse, Stereo auf 88.6 am Montagmorgen, 13 nach 9. Nein, wir benennen Timpel, reim die Wörter rein, nicht um in Timpel. Ich
1: was Timpel, reim dich oder ich fress dich.
0: Auch wenn das einige geschrieben haben, nein, passiert nicht.
1: Ja, aus, ist alles Ende. Gesagt damit.
0: Ja.
1: Weil macht doch keinen Sinn.
0: Nein, nur das ist die Frage. Und übrigens haben wir einfach Spaß, aber gerade ausprobiert, gegoogelt in der KI, suche einfach nur Timpel. Und was sagen die, wie ist bürgerlich was?
2: Peter. Ja. Der Timpel, Klammer bürgerlich Peter, ist ein bekannter österreichischer Radiomoderator, Musiker und Brandcoach.
0: Ja, ich glaube, die verwechseln mich mit Peter Hanelius.
1: Ja.
0: Das ist wahrscheinlich, bei, wenn wir beide einen Bart haben.
1: Bestimmt deswegen.
0: 9.14 Uhr, 12 Uhr. Der Oktober, siehst du ja.

0: CCR am Montag, Vormittag 9:16 Uhr, kurz nach 9:45 Uhr.
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0: Überraschungssong wie gewohnt um diese Uhrzeit. Heute eine Band, die ich am Samstag kennengelernt habe, und zwar als Vorband bei iProvail. Wirklich leibend.
2: Oh ja, die hat abgerissen.
0: Und auch, wie immer der Indikator, man sollte sich auch die Vorbands anschauen gehen. Da entdeckt man vielleicht extrem geile neue Sachen.
2: Ja, vor allem, es war in dem Fall, waren es mehrere, Polaris waren, und davor eben die, die du jetzt dabei hast.
0: Gore, Punkt. Punkt ist wichtig, weil es gibt Gore, eine Band auch noch irgendwie und so. Nein, Gore, Punkt. Ich weiß nicht, ob man das so aussprechen muss oder nicht, aber zum Schreiben ist wichtig. Und die sind aus den USA und machen ziemlich geile Musik. Und hier Gore mit Prey bei Tempels Kronjuwel. Viel Spaß.

0: Ja, hat gar nicht so viel gefallen eigentlich.
1: Durchwachsenes Feedback. Der Thomas schreibt, für einen ausgiebigen Lautsprechertest reicht's. Für meinen Geschmack ein bisschen zu chaotisch.
0: Ja. Stefan schreibt auch wieder, ich kann mir nicht vorstellen, dass Metalcore und Hardcore so viele Fans hat, dass ihr das Gebrüll so oft spielen müsst.
1: Ja. Ah, Andreas schreibt, gefällt gerne öfter.
0: Schau, so unterschiedlich sind die Geschmäcker. Ich finde, das ist eine unfassbar geile Nummer und auch die Band ziemlich, ziemlich cool. Also denen, denen es gefällt, das war ein Gore mit einem Punkt, richtig. Prey, alle anderen, gleich haben wir einfach Iron Maiden mit dabei. Ganz klassisch. Ja? So schaffen wir den Mix. 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
5: Jawohl!
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1: Es ist nach wie vor frisch. Wir haben zum Beispiel 8 Grad in Bad Eisenkappel, 5 Grad in Tamsweg und 4 Grad in Freistadt. Prinzipiell wird das aber heute ein sonniger Wochenstart. Es sind zwar einige Wolken und im Süden und im Osten immer wieder ein paar Regenschauer unterwegs, aber in ganz Österreich gibt es zwischendurch immer wieder Sonnenschein. Dazu erreichen die Temperaturen 10 bis maximal 18 Grad und von Oberösterreich bis ins Burgenland gibt es noch einen recht lebhaften Wind.
0: Ja, aber ein schöner Start insgesamt, größtenteils in diese neue Woche. Danke, Lisa. 9.23 die Schlagzeilen mit Christina Adler.
8: Am Bahnhof Wiener Neustadt geht es heute für Zugreisende nur sehr langsam voran. Zwei Güterwagen sind in der Nacht losgerollt und entgleist und haben dabei eine Oberleitung beschädigt. Tausende Pendler sind von der Störung auf der Südstrecke der Aspangbahn sowie auf der Buchberger und Gutensteiner Strecke betroffen. Für den Nahverkehr ist ein Schienenersatz mit Bussen eingerichtet worden. Derzeit arbeiten Techniker daran, den Schaden zu beheben. Die Einschränkungen dürften aber noch den ganzen Tag lang andauern, heißt es von den ÖBB. In Deutschlands Politik gibt es einen überraschenden Rücktritt. Bärbel Baas gibt sowohl ihr Amt als Arbeitsministerin als auch den Co-Vorsitz der SPD auf. Als Gründe nennt sie den Tod ihrer Stieftochter und öffentliche Angriffe auch aus den Reihen des Koalitionspartners der Union. Ihr Mandat im Bundestag will Baas aber behalten. In Frankreich gehen die Schulproteste weiter. Schüler und Studierende fordern bessere Lernbedingungen und mehr Lehrkräfte. Die Regierung hat zwar 3000 zusätzliche Vertretungslehrer angekündigt, den Protestierenden reicht das aber nicht. Diese Woche sind weitere Demos und Schulblockaden geplant. Bei den letzten Demonstrationen ist es teils zu Ausschreitungen gekommen. Viele Schüler wurden verletzt und festgenommen.
0: Dankeschön, Christina. 9.24 Uhr, ein Unfall ist passiert, Sarah, in Tirol.
1: Und zwar auf der A13 Richtung Innsbruck zwischen dem Brenner und Brenner Nord, da dementsprechend mit Verzögerungen rechnen. Und eine Info habe ich auch für die Steiermark. In Graz, da brennt ein Fahrzeug, deswegen ist der Bahnhofgürtel zwischen dem Kalvariengürtel und der Keplerstraße gesperrt.
0: Wir wünschen gute und vor allem sichere Fahrt.
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0: Mein einfach 36 am Montag, morgen 9.36 Uhr, kurz nach halb 10.
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0: Ja, dann spielen wir wieder eine Runde. Ihr könnt mitraten, wenn ihr glaubt, das musikalische Rätsel lösen zu können. 01886 1886, die Nummer, um anzurufen. Frage wie immer, was spielen wir überhaupt?
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2: Wir haben aus einem Song nur die Drumspur herausgefiltert. Die gibt es jetzt in drei Teilen in unterschiedlicher Länge und an unterschiedlicher Stelle, so viel schon vorab, und gilt es zu erkennen.
0: Ja, das ist es. 01886 1886, die Nummer, um mitzuspielen. Gut, hören wir rein. Sarah und ich raten mit. Mhm. Aufgepasst.
3: Oh, buh. Okay. Aber das kann man doch. Ich glaube, das kann man wissen.
0: Nochmal. Es klingt für mich so ein bisschen nach Ska.
3: Ich wollte sagen, nach einem Schlagzeug.
0: Aber spielen wir es noch vor. Aufgepasst.
3: Ich schreibe was auf.
2: Nein.
0: 886, hallo, wer ist dran? Achso, warte mal, ich muss das Telefon auftragen. 886, wer ist dran, hallo?
4: Ja, hallo, der Didi.
0: Servus, Didi.
4: Red Hot Chili Peppers, Californication.
3: Ist das auch aufgeschrieben, Didi?
0: Wirklich?
3: Fix.
0: What the hell?
3: Didi, wenn es das jetzt ist, dann...
0: Na, weiter, dann bin ich fertig. Ich aber. Lisa?
2: Gott sei Dank nicht.
4: Uff,
2: tut mir leid, Didi. Okay. Ich sag Gott sei Dank nur wegen Sarah.
0: Danke fürs Mitspielen, Didi. Bitte, servus.
4: Ciao.
0: 86, wer ist dran, oder?
5: Ja, servus, Alex Amrat.
0: Servus, Alex.
5: Ist es von den Red Hot Chili Peppers, Hey-O?
0: Wir bleiben bei der Band, gehen auf Snow Hey-O.
2: Snow Hey-O, ja. Auch nicht, Alex.
0: Schaut.
5: Schade.
0: Danke fürs Mitspielen.
5: Bis zum nächsten Mal.
0: Vierte, servus. 86, hallo, wer ist da dran?
6: Ja, hallo, Roland ist da.
0: Servus.
6: Ist es Red Hot Chili Peppers, Dene, California?
0: Also ihr seid euch offenbar alle einig, dass die Chili Peppers sein müssen. Okay, wir gehen zum... Okay. Schauen wir, jetzt gehen wir zum dritten Song.
2: Dritter Chili Peppers Tipp. Leider auch nicht.
6: Ah, schade.
0: Danke fürs Mitspielen. Vierte, Baba.
6: Guten Tag.
0: Ja, ey. Ich verstehe auch diese Chili Peppers Idee, aber ich weiß nicht.
2: Hast du was anderes aufgeschrieben?
0: Ich habe noch gar nichts aufgeschrieben.
2: Ach so. Sarah?
3: Ich bin beim Didi geblieben, aber jetzt ist nichts mehr.
0: 886, hallo, wer ist dran?
7: Ja, hallo, da ist der Werner.
0: Servus, Werner.
7: Ich glaube, es ist Danny California von die Red Hot Chili Peppers.
0: Ja, das haben wir gerade gehört. Das war gerade das Vorschlag dabei.
7: Okay. Alles klar.
0: Danke dir, Pfiat, lieber Bar.
7: Ciao.
0: Annehmen und dann gehen wir in die nächste Runde. 886, wer ist da dran?
8: Ja, servus, das ist der Sebastian.
0: Servus, Sebastian.
8: Red Hot Chili Peppers, Californication.
0: Ja, auch das
3: den
0: war schon
3: haben
0: mit
3: wir
0: dabei.
3: Schon dabei gehabt, leider.
8: Ah, das war verkehrt, okay.
0: Alles gut, alles gut. Danke dir, Pfiatti, Baba.
2: Aber ich finde es gut, dass wir nur Chili Peppers Tipps haben bis jetzt.
0: Okay, nehmen wir die nächste
3: zweite
0: Part.
3: Runde?
0: Zweite Runde. Ist das ganz woanders einfach oder hinten dran direkt?
2: Ist woanders.
0: Ganz woanders im Song. Okay, aufgepasst.
3: Boah.
2: Hört man mehr als im ersten
0: Teil. Ja, aber nicht so leicht. Noch einmal, aufgepasst.
3: Boah, das... Ich glaube, wenn wir es dann...
0: Mir sagt es gar nichts, aber es... Ja. 01-896-1-896. Hallo, wer ist dran?
9: Ja, hallo, da ist Marina.
0: Hallo, Marina.
9: Oh, ist es von The Police, Roxanne?
0: The Police, Roxanne. Okay, wir sind endlich weg von den Chili Peppers.
2: Endlich weg, ja.
0: Ist immer gut.
2: Aber leider auch nicht richtig, Marina.
0: Ah, schade.
9: Okay, schade.
0: Danke
9: dir. Das heißt beim nächsten Mal. Danke.
0: Ja, genau. Pfiat, Baba.
9: Tschüss.
0: 86, wer ist da dran?
10: Hallo, mich spricht. Ich gehe wieder zurück zu den Chili Peppers und sage, das ist Cut Tissue.
0: Chili Peppers Scottish, ja.
3: Ja, ich bin bei den Chili Peppers überall dabei, glaube ich.
0: Okay.
3: Kann
2: Michi, hast du gesagt, gell?
10: Ja.
2: Na ja, hör mal rein.
10: Oh! Jawohl! Nummer 3, Tipp Nummer 3.
0: Ja, sehr, sehr gut. Michi, großartig gemacht. Jawohl. Gratulation. Du damit Rocksperte des Tages.
10: Ja, muchas gracias, oder wie die Franzosen sagen, gell?
0: Sehr, sehr gerne. Bleib uns in der Leitung. Die Chili Peppers. Scottish hier. Jetzt hat 36.

0: Montagmorgen, 9.45 Uhr, dreiviertel zehn. Ich habe jetzt beschlossen mit dieser Staffel, wenn der Mike nicht da ist, gibt keine letzten Worte, aber irgendein blöder Spruch gehört trotzdem her. In diesem Sinne nehme ich einen, den ich gestern zum ersten Mal gehört habe und großartig finde. Mitten in der Damensauna hau ich meinen Samendonner.
1: Oh, bitte! Warum?
0: Ich weiß auch nicht.
1: Nein, hör auf, morgen bitte nicht mehr.
2: Warum sind wir dort jetzt?
0: Ich weiß es nicht. Also ich habe den Spruch gestern gehört und habe 15 Minuten lang einen Lachflash gehabt.
1: Ja, wir hätten auch darauf verzichten können, ihn kennenzulernen.
0: Ja, was ist das?
1: Oder?
2: Aber mit dem habe ich wenigstens nicht gerechnet. Also,
0: schau, es ist ein Überraschungswort.
2: Ja, wirklich
0: ja gut, nicht macht's das bitte, es ist nur ein Schüttelrein.
1: Nein, bitte nicht, zuerst.
0: Nur nach Einverständnis, nur ja heißt ja, ist wichtig. Aber grundsätzlich...
1: Und auch nicht mitten in der Damensauna, bitte.
0: Ja, wenn man zu zweit drinnen ist und alle einverstanden sind.
2: Das ist eine Philosophiefrage, ja.
0: Ja, dann ist es...
1: Okay.
0: Aber dann ist ja keine Dame, dann ist es automatisch ein Bildschirm.
1: Eben.
0: Ja.
2: Erst, ja. Aber Thema Sauna auch aufgegriffen worden in unserem Backstage-Brunch.
0: Stimmt.
2: Könnt ihr euch anhören. Eine von den letzten
0: zwei Folgen, oder irgendwann, ja. Nein, in diesem Sinne...
1: Schönen Montag.
0: Viel Spaß mit 8.6.
2: Ja, ich finde es gut. Guter Spruch.
0: Pfiat euch.

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1: Schön haben wir es heute. Es gibt wieder einiges an Sonnenschein, allerdings auch stellenweise, vor allem im Westen oder im Süden, einige Wolken und...
2: Oh, Verzeihung, jetzt geht so viel Nase.
1: Doch, kein Niesen. So, also, Sonne sollte sich heute größtenteils durchsetzen, das Ganze bei maximal 18 Grad. Im Osten gibt es sehr starken Wind noch dazu. 10 Grad sind es momentan in Innsbruck, 11 Grad haben wir zum Beispiel in Bad Tatzmannsdorf im Burgenland. Morgen am Dienstag, Nebel in der Früh, kennen wir schon, dann setzt sich aber wieder die Sonne durch. Der Wind bleibt auch morgen lebhaft bei bis zu 17 Grad. Im Westen gehen sich vielleicht bis zu 20 Grad aus. Und hier sind die Nachrichten mit Christina Adler.
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4: Heute startet die Herbstlohnrunde mit den Verhandlungen für neue Kollektivverträge für rund 55.000 Beschäftigte in den insgesamt 98 österreichischen Bahnunternehmen. Die Gewerkschaft WIDA fordert neben klaren Regeln für Fahr- und Reisezeiten als Arbeitszeiten und längeren Pausen auch ein deutliches Lohnplus, und zwar über der Teuerung. Alles darunter sei eine Lohnkürzung, heißt es dazu

0: von der Gewerkschaft. Weil in der Justiz dringend Personal gebraucht wird, legen Österreichs Richter und Staatsanwälte diese Woche ihre Arbeit nieder. Es gibt keine Verhandlungen oder Entscheidungen. Der Streik soll bis Freitag andauern. Landesweit fehlen rund 250 Stellen und das kann dazu führen, dass sich Verfahren noch weiter verzögern, warnt die Richtervereinigung. Sie kritisiert außerdem, dass im aktuellen Doppelbudget der Regierung auch keine zusätzlichen Richterstellen vorgesehen sind. Am Bahnhof Wiener Neustadt geht es heute für Zugreisende nur sehr langsam voran. Zwei Güterwagen sind in der Nacht losgerollt und entgleist und haben dabei eine Oberleitung beschädigt. Tausende Pendler sind von der Störung auf der Südstrecke der Aspangbahn sowie auf der Buchberger und Gutensteiner Strecke betroffen. Für den Nahverkehr ist ein Schienenersatz mit Bussen eingerichtet worden. Derzeit arbeiten Techniker daran, den Schaden zu beheben. Die Einschränkungen dürften aber noch den ganzen Tag lang andauern, heißt es von den ÖBB. Ganze 236.000 Besucher aus 137 Ländern haben in diesem Jahr die Frankfurter Buchmesse besucht. Etwas weniger als im Vorjahr. Da sind 238.000 Bücherfans gezielt worden. Nächstes Jahr läuft die Buchmesse vom 6. bis 10. Oktober und Gastland nach Tschechien in diesem Jahr wird Chile.
1: Dankeschön. 9.56 Uhr, wir schauen weiter auf die Straßen und da gibt's, haben wir gerade auch in den Nachrichten gehört, Meldung für die Öffis, Südstrecke nach einem Unfall im Bereich Wiener Neustadt, Hauptbahnhof unterbrochen, Ersatzverkehr ist eingerichtet, der Fernverkehr aber wieder zwischen Wien und Wiener Neustadt, Hauptbahnhof unterwegs seit 8.30 Uhr. Geblitzt wird noch?
2: Vorsicht, Blitzer!
1: Und zwar hat's der Daniel gemeldet.
3: Und zwar auf der S31 Richtung Oberbullendorf. Vor der Abfahrt Weppersdorf.
1: Da wird geblitzt, Fuß vom Gas. Dankeschön fürs Melden und gute Fahrt.
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1: Einen wunderschönen Vormittag. Es ist exakt 10 Uhr am Montag, 12. Oktober. Und heute gibt's die Chance, ein bisschen Kernöl zu gewinnen, sozusagen. Nicht nur. Wie das funktioniert, ich sage nur, wie tust denn du mit Kernöl? Nach Limp Bizkit und Simple Plan. Schönen Start in die neue Woche.

0: Limp Bizkit Behind Blue Eyes auf 88.6 am Montag, 8 nach 10.
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0: Ja, wie sagst denn du Montagvormittag bei mir immer quasi so die Chance, Missverständnissen vorzubeugen, weil wir sind ja Österreichs Rockradiosender und wir haben in unserem wunderschönen Land so viele wunderschöne unterschiedliche Dialekte, und zwar nicht nur bundeslandtechnisch gesehen, sondern auch regionstechnisch. Oft heißt ein und dieselbe Sache 10 Kilometer weiter weg ganz anders. Und zack, wusch, Streiterei vorprogrammiert, Missverständnis entstanden, weil wir eigentlich über das Gleiche reden, aber es anders benannt wird in der eigenen Region. Und manchmal, muss ich ehrlich gestehen, machen wir auch nicht nur ein Wie sagst du, sondern auch ein Wie dursten du, weil es gibt auch wunderschöne Rezepte für ein und dieselbe Essenssache, zum Beispiel Kürbis oder Kürbiskernöl und alles, was dazu gehört. Und heute Wie dursten du mit Steirer Kraft, also sprich, was sind so die spannendsten Gerichte oder Ideen, wo du Kürbiskernöl drauf gibst? 0676 83 886 100, die WhatsApp-Nummer. Wir haben in der letzten Woche schon ganz viel von euch gesammelt und bekommen. Ihr habt nämlich die Chance auf einen Jahresvorrat an Steirer Kraft. Und der Georg hat da was sehr Interessantes.
5: Also die beste Kombination, und das können meine Kinder auch bestätigen, ist Reis mit Kürbiskernöl. Das ist wirklich das Beste, was es gibt.
0: Reis mit Kürbiskernöl, das habe ich noch nie in meinem Leben gehört. Probierenswert, alles probierenswert, was wir von euch bekommen haben. Nati.
6: Da spricht die Nati aus Lafen. Kernöl schmeckt am besten auf der Eierspeise.
0: Ja.
6: Und wenn du es süßen willst, nimmst du einen Schlager was, am besten gleich gescheit zugert, und du hast das Kernöl drüber. Wenn du noch ein paar Kerne lieber hast, dann tust du auch noch drüber strahlen. Das ist das Allerbeste. Da braucht man kein Vanilleeis dazu. Einfach Schlagobers.
0: Ah, Schlagobers mit Kernöl und Reis mit Kernöl. Also sehr interessant. Ich bin mir aber sicher, da gibt es noch so viel mehr, wo Kernöl dazu passt und was wir vielleicht jetzt so gar nicht alle kennen. Deswegen, wie dursten du mit Steirer Kraft mit Kürbiskernöl? Wo passt es überall dazu? Wo durst es überall drauf? Und einen Jahresvorrat an Steirer Kraft gewinnen? Sprachnachricht bitte. 0676 83 886 100, das ist die WhatsApp-Nummer. Wird dann ausgelost, wer es kriegt. Freue mich auf alles, was reinkommt. Und Rise Against mit Give It All gibt's jetzt auf 88.6 am Montag.

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2: Sonnenschein haben wir heute, oder wenn es noch nicht da ist, die Sonne, dann kommt sie noch. Also sie sollte sich heute noch ausbreiten. Es gibt sehr wohl einige Regionen, wo noch ein paar Wolken hängen, in Tirol, in Salzburg oder auch in Kärnten. Ansonsten aber heute ein schöner Tag mit Sonnenschein, teilweise bis zu 18 und im Westen vielleicht sogar bis zu 20 Grad heute. Im Osten auf jeden Fall starker Wind mit dabei und morgen sehr ähnlich. Nebel in der Früh, dann Sonne, es bleibt windig, 17 bis 20 Grad am wärmsten im Westen. 10.21 Uhr, wir schon weiter auf die Straßen und da gibt es nach wie vor die Meldung für die Öffis und das wird uns vermutlich auch den ganzen Tag noch begleiten. Und zwar, Südstrecke ist nach einem Unfall im Bereich Wiener Neustadt Hauptbahnhof unterbrochen. Ersatzverkehr ist eingerichtet, der Fernverkehr zwischen Wien und Wiener Neustadt Hauptbahnhof fährt allerdings wieder. Und zwar seit 8.30 Uhr ungefähr. Ansonsten, ja, schaut es relativ gut aus, sonst sind uns keine Störungen gemeldet worden. Ich wünsche gute Fahrt.
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0: The Animals House of the Rising Sun. Hier ist 88.6 am Montag, 12. Oktober.
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0: Oh, wir haben schon wieder ein neues Best-of in den Startlöchern. Und zwar für nächste Woche Sonntag, der 25. Oktober, langes Wochenende, Zeitumstellung. Wir stellen die Uhr um eine Stunde wieder zurück und wandern in die Winterzeit. Deswegen das Best-of Urgut. Wir suchen Songtitel mit Zeitangaben. Sei es Uhrzeit, sei es Tageszeit, sei es... Monat, Earth, Wind & Fire mit September zum Beispiel. Aber egal, was euch noch dazu einfällt, wie gewohnt, sammeln wir eine Woche eure Songideen und dann geht's nächste Woche ins Voting und ihr entscheidet, was am 25.10. beim Best of Urgut laufen soll ab 13 Uhr bei der Löwen. Songtitel mit Zeitangaben jederzeit her zu uns über alle Kanäle, zum Beispiel WhatsApp 0676 83 886 100. Auch das ein gutes Beispiel. 10 Years Today, Bullet for my Valentine. Machen wir jetzt auf 88.6. So rockt der Montag.

0: Halleluja! Hard Rock Halleluja. Lordi auf 88.6.
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0: Lockert immer mehr auf, Sonne setzt sich immer mehr durch, vielleicht in höheren Lagen ein paar hartnäckige Wolken noch dabei oder vor allem im Westen Österreichs, in Tirol oder auch in Kärnten im Süden. Es gibt aber ansonsten heute viel Sonnenschein, die Temperaturen wandern rauf auf bis zu 18 Grad, 12 haben wir derzeit in Bregenz, 11 Grad in St. Pölten und 12 momentan auch in Graz. Morgen am Dienstag dann Nebel in der Früh, dann lockert es wieder auf, Sonne setzt sich durch, so wie heute bleibt aber morgen der Wind recht lebhaft, bei 17 Grad im Westen. Vielleicht sogar bis zu 20 Grad morgen dabei. 10.50 Uhr, hier sind die Nachrichten mit Conny Diebald.
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2: Im September hat sich in Europa das ungewöhnlich warme und trockene Wetter des Sommers fortgesetzt. In Westeuropa war es gemeinsam mit dem September 2023 der wärmste September seit Beginn der Aufzeichnungen, heißt es heute vom EU-Klimawandeldienst Copernicus. Die Temperatur lag 2,51 Grad über dem Mittel der Jahre 1991 bis 2020. Für Europa insgesamt war es der drittwärmste September, weltweit sogar der zweitwärmste. Die Herbstlohnrunde startet heute mit den Verhandlungen für neue Kollektivverträge für die rund 55.000 Beschäftigten in den österreichischen Bahnunternehmen. Die Gewerkschaft Wieder fordert neben klaren Regeln für Fahr- und Reisezeiten als Arbeitszeiten auch längere Pausen sowie ein deutliches Lohnplus, und zwar über der Teuerung. Alles darunter sei eine Lohnkürzung, heißt es von der Gewerkschaft. In 15 Hotels in Österreich soll ein Mann aus der Republik Moldau die Zeche geprellt haben. Der 32-Jährige hat eine Radtour durch Österreich gemacht und hat dabei in Hotels übernachtet und gegessen. Danach ist er weitergefahren, ohne zu bezahlen. Ende September ist er schließlich in Bad Gäusern festgenommen worden, nachdem ihn ein Hotelier angezeigt hatte. Weltweit leben 1,2 Milliarden Menschen in Armut. Das sind um fast 52 Millionen mehr als im Vorjahr, zeigen aktuelle Zahlen der UNO. Mehr als die Hälfte der Betroffenen sind Kinder und Jugendliche. Die meisten von ihnen leben in Afrika südlich der Sahara und in Südasien. Der Bericht zeigt aber auch Fortschritte im Kampf gegen die Armut. In mehr als 30 Ländern konnte der Anteil der in Armut lebenden Menschen halbiert werden.

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11: Einen wunderschönen Vormittag und heute am Montag bei mir immer die Rubrik Wie sagst denn du, wo wir für ein und dieselbe Sache unterschiedliche Ausdrücke suchen, weil wir ja in Österreich so viele wunderschöne Dialekte haben und weil wir ja auch als österreichischer Rockradiosender in ganz Österreich senden und wir wollen da Missverständnissen vorbeugen. Aber es gibt auch ganz viele Dinge essenstechnisch, die, sagen wir es mal so, es in diesem Land gibt, pro Region vielleicht ein eigenes Rezept für irgendwas und deswegen heute, wie dursten du? Und zwar mit Steirer Kraft. Kernöl, der Sergei aus Oberösterreich.
12: Servus, hier spricht der Sergei aus Oberösterreich. Ja, bei mir gehört der Kürbiskernöl auf jeden Fall auf Schafkäse drauf. Ganz, ganz, ganz wichtig. Liebe Grüße aus Oberösterreich, Servus.
11: Ja, auf Schafkäse drauf, kenne ich auch nicht. Aber ihr habt die Chance mit euren quasi Rezepten. Wo dursten du Kürbiskernöl drauf? Auf deinen Jahresvorrat an Steirer Kraft. Also, gerne Sprachnachricht her. Sprachnachricht, wichtig, 0676 83 886 100, die WhatsApp-Nummer. Und da kommen so viele Sachen, wir hören uns gleich noch was an. Nach Shinedown und Creed.

0: Creed mit Higher. 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
0: Ja, normalerweise, wie sagst denn du um diese Uhrzeit am Montagvormittag? Heute allerdings, wie dursten du? Weil es gibt nicht nur verschiedene Ausdrücke für ein und dieselbe Sache, ja, so Dialekte, ja, sondern auch Rezepte. Und deswegen bei mir heute, wie dursten du mit Steirerkraft? Sprich, wo dursten du überall? Kürbiskernöl drauf oder rein. Weil, sagen wir es einmal so, es gibt, also ich habe jetzt schon sehr interessante Rezepte gehört oder besser gesagt, zum Beispiel bei der Sergei aus Oberösterreich, dort Kürbiskernöl auf dem Schafskäse drauf. Sehr spannend, habe ich noch nie probiert. Oder der Georg bei seinen Kindern Reis und Kürbiskernöl dazu. Punkt. Also da gibt es die spannendsten Kombinationen. Und deswegen bitte heute noch in meiner Sendung bis 15 Uhr weiterschicken, weil dann habt ihr die Chance auf einen Jahresvorrat von Steirerkraft. 0676 83 88 6100, die WhatsApp-Nummer, Sprachnachricht bitte schicken, weil also da kommt so viel rein, das förmlich schreit nach. Ausprobieren koste mich. Edith aus Breitenfurt bei Wien.
6: Ja, hallo, da ist die Edith. Fürs Kürbiskernöl hätte ich da ein Rezept, und zwar ein Kohlrabi-Carpaccio. Oh. Kohlrabi fein auf der Maschine aufschneiden, auflegen am Teller, einen hellen weißen Balsamico ein bisschen drüber, mit Kürbiskernöl drüber geben. Und am besten dann noch ein paar Kerne, bevorzugt etwas angeröstet. Fantastisch. Oh. Liebe Grüße, ciao, ciao.
0: Kohlrabi Carpaccio mit Balsamico und dann Kürbiskerne. Wow, noch nie gehört. Ausprobieren. Yoshi.
7: Hallo, hier ist der Yoshi, ein in Wien lebender Exilsteirer.
0: Okay.
7: Mein Lieblingskernölgericht, das hierzulande leider viel zu wenige kennen, ist bekannt als steirischer Kaviar. Das hat nichts mit Fischeiern zu tun, sondern ist geriebener Krenn, der mit Kernöl ein bisschen länger haltbar gemacht wird und verfeinert wird. Haltet im Kühlschrank super gut und schmeckt super auf Broten oder sonstigen Kaltgerichten.
0: Interessant, was man da alles lernt. Jasmin?
8: In meiner Kindheit hat es öfter immer bei meinen Verwandten in der Steiermark ein gutes Vanilleeis mit Kürbiskernöl geben. Und ich sage euch eins, das schmeckt besser, als man glaubt.
0: Also das ist so das, das habe ich oft jetzt schon gehört, ja, Vanilleeis mit Kernöl. Aber also Krenn und wow. Also wie schaut es bei euch aus? Wie tust denn du mit Steirerkraft, mit Kürbiskernöl? Her damit. 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Und mit ein bisschen Glück Jahresvorrat Steirerkraft abstauben. Bin gespannt, was noch alles reinkommt. Hunger.

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1: Einige Wolken hängen vielleicht noch im Bergland so ein bisschen herum, aber ansonsten lockert es immer mehr auf und die Sonne setzt sich immer mehr durch. Tageshöchstwerte heute 18 Grad. Im Osten starker Wind mit dabei und morgen am Dienstag dann Nebel in der Früh, aber auch dann wieder Sonne, setzt sich immer mehr durch. Temperaturen, windig bleibt's, aber die Temperaturen gehen auf 18 Grad rauf, im Westen vielleicht sogar auf bis zu 20 Grad. 11.23 Uhr, wir schon weiter auf die Straßen und da gibt es eine Sperre und zwar in der Steiermark auf der A9 Richtung Linz zwischen Kalwang und Tregelwang. Bretthalerkugeltunnel ist zu, da wird nämlich gearbeitet. Ausweichen geht über die B113. Ansonsten haben wir in Vorarlberg auch eine Sperre auf der A14 und zwar in beiden Richtungen. Pfändertunnel ist noch für ein paar Minuten gesperrt. Gegenverkehrsbereich wird da eingerichtet. Ausweichen könnt ihr durch Bregenz. Ansonsten läuft es aber ganz gut. Gute Fahrt.
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0: Die Ärzte, Männer sind Schweine. Hier ist 88.6 am Montag, 11.33 Uhr.
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0: Aber hallo, Melrose Avenue auf 88.6 am Montag, gleich Mittag. Was gibt's zum Essen? Vielleicht irgendwas mit Kernöl? Heute ja bei Was dursten du oder wie dursten du mit Steirerkraft? Kernölrezepte, wo kommt das überall drauf, wo kommt das überall drüber? Gerne her zu mir, falls ihr noch Ideen habt, bin mir sicher, da kommt noch ganz viel. Habt die Chance, einen Jahresvorrat Steirerkraft abzustauben. Also vielleicht gibt's ja heute bei euch irgendwas mit Kernöl. Was es auf jeden Fall gibt, mittags Minikonzert. Jeden Tag Montag bis Freitag zum Mittag. 2 Live-Songs am Stück. Heute Vorschlag von Duffy. Freue ich mich sehr drauf. Ich sage nur so viel, es wird lustig. Gleich nach Wetternachrichten und Verkehr.
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0: Ein paar Wolken gibt es stellenweise insgesamt, aber heute ein sehr freundlicher Tag. Sehr viel Sonne ist da und dort mit dabei. Rax, oder sagen wir so, auf der Rax haben wir derzeit 12 Grad. Mit Zuschlag in der Steiermark sind es 13 Grad. St. Veit an der Gölsen haben wir auch 13 Grad, Zell am See momentan 11. Sonne heute ganz viel mit dabei, aber auch starker Wind und die Temperaturen gehen auf bis zu 18 Grad hinauf. Morgen dann Nebel in der Früh, dann wieder viel Sonnenschein. Der Wind bleibt lebhaft bei 17 Grad, im Westen vielleicht sogar 20 Grad möglich. Und damit schauen wir gleich weiter zu den Nachrichten und zu Conny Diebald.
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2: Seit heute steht die Justiz für eine Woche still. Österreichs Richter und Staatsanwälte protestieren wegen der hohen Arbeitsbelastung und des Personalmangels. Landesweit fehlen rund 250 Richter und um die 70 Staatsanwälte. Das bedeutet, dass die Richterinnen und Staatsanwälte bis Ende Oktober rein rechnerisch ihr Arbeitspensum schon erreicht haben und bis Jahresende quasi gratis arbeiten. Sie fordern deshalb dringend neue Planstellen. Im September hat sich in Europa das ungewöhnlich warme und trockene Wetter des Sommers fortgesetzt. In Westeuropa war es gemeinsam mit dem September 2023 der wärmste September seit Beginn der Aufzeichnungen, heißt es heute vom EU-Klimawandeldienst Copernicus. Die Temperatur lag 2,51 Grad über dem Mittel der Jahre 1991 bis 2020. Für Europa insgesamt war es der drittwärmste September, weltweit sogar der zweitwärmste. Die EU hat neue Sanktionen gegen Unterstützer der russischen Kriegsmaschinerie verhängt. Betroffen sind fast 1600 Personen, Unternehmen und andere Organisationen. Das sind so viele wie noch nie zuvor. Die EU will den Druck auf Russland so lange erhöhen, bis Präsident Putin zu ernsthaften Friedensverhandlungen bereit ist. Wer wird Tier des Jahres 2027? Der Naturschutzbund lädt auch heuer wieder alle ein, online darüber abzustimmen. Für den Titel gehen 3 Tiere ins Rennen. Der Biber, der Steinmarder und die Zwergmaus. Bis zum 1. November kann jede und jeder auf der Website des Naturschutzbundes mitvoten. Die Aktion macht auch auf die Gefährdung der Tiere aufmerksam. Conny Diebald.
0: Dankeschön, Conny. Schauen wir auf die Straßen. Gute Nachrichten gibt's vor Adelberg. A14 in beiden Richtungen. Der Pfändertunnel, Sperre aufgehoben. Der ist wieder frei. Baustelle ist eingerichtet bzw. Gegenverkehrsbereich. In der Steiermark. A9 Richtung Linz zwischen Kalwang und Tregelwang. Bretthaler Kugeltunnel auch wieder frei. Die dringenden Arbeiten sind abgeschlossen worden. Das heißt, da läuft's auch wieder gut. Allerdings in Tirol braucht eine Viertelstunde länger auf der A13 Richtung Italien ab Matrei. Und zwar vor einer Baustelle. Ansonsten geht's aber. Ich wünsche gute und sichere Fahrt.
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2: Oh, ich freue mich sehr. Dafür vielen lieben Dank für diesen Vorschlag. Ich spiele wahnsinnig gerne beim Mittags-Mini-Konzert. Ideen von euch, wenn ihr sagt, diese zwei Live-Songs am Stück während der Mittagspause, Mittags-Mini-Konzert, da hätte ich gerne was ganz Bestimmtes, weil lustig, motiviert mich, was auch immer. Dann bitte Vorschläge zu mir. Und dafür hat geschrieben, hey, JBO wäre super cool. Bin ich voll dabei. Macht immer Spaß. Deswegen waren ja auch schon mal bei unserer Bühne, Rockbühne am Donauinselfest. Hat so dermaßen Spaß gemacht und deswegen ein kleiner Konzertausschnitt sozusagen, Mittags-Mini-Konzert, Verteidiger des Blödsinns und ich liebe dir, beziehungsweise nur geträumt, Mittags-Mini-Konzert. JBO, the stage is yours.

0: Wie geil, JBO, die Verteidiger des wahren Blödsinns. Weltklasse.
1: JBO, JBO, JBO, JBO.
2: Joho, JBO, yes. 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Danke fürs Mittagskonzert.
3: Gerne.
2: Voll geil.
3: Genau so soll das sein. Genau das wollen wir von euch hören, dass die Laune steigt, dass ihr eine gute Zeit habt während der Mittagspause oder während der Mittagszeit. Mittagsminikonzert, immer zwei Live-Songs am Stück. Dankeschön, Duffy. Das Danke gilt eigentlich nämlich nicht mir, sondern Duffy hat vorgeschlagen, JBO live wäre doch mal geile Mittagsminikonzert. Der Konstantin hat's gefeiert. Der Christian schreibt, ich als Discordianer feier euch gerade so viel. Einmal Thomas, jawohl, JBO, das könnt ihr öfter spielen, ich liebe die. Anderer Thomas, ihr seid so extrem super geil, danke für JBO. Also das Danke, wie gesagt, gebe ich weiter an Duffy. Und wenn ihr sagt, hey, ich hätte auch gern mal eine Band, Sänger, Sängerin, whatever, live, also quasi im Mittagsminikonzert mit Live-Songs, für Konzertfeeling mal in der Mittagspause ganz gut, das tut so gut. Dann bitte Vorschläge schicken, 0676 83 88 6 100, die WhatsApp-Nummer. Und ja, der Deal ist, ihr checkt das Essen, ich check die Musik. In diesem Sinne, ich freue mich, was reinkommt von euch.
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0: Black Cyber von Paranoid. Hier ist 88.6 am Montag.
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2: 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Nennt das Wasser vorn. Klingt lustig.
0: Großes Fragezeichen bei gewissen, sagen wir es mal so, Ausdrücken für ein und dieselbe Sache. Wir haben so viele Dialekte in unserem schönen Land. Und deswegen bei mir am Montag immer, wie sagst denn du? Damit keine Missverständnisse entstehen, weil oft die gleiche Sache 10 Kilometer weiter weg ganz anders heißt. Und als Rock-Radiosender für ganz Österreich wollen wir natürlich keine Missverständnisse. Ja? Über die Musik verstehen wir uns blind, aber ne, der Rest. Deswegen, wie sagst denn du jeden Montag? Oder, in, so wie im heutigen Fall, wie dursten du? Es gibt ja auch ganz viele unterschiedliche Rezepte oder Dinge, die man mit einer Sache machen kann, wie zum Beispiel Kürbiskernöl. Deswegen heute die Frage, wie dursten du mit Steirer Kraft? Klar, kommt gerne in den Salat hinein, aber nicht nur. Zum Beispiel auf einen Schafskäse drüber oder in den Reis hinein, habe ich auch schon heute gehört. Aber da gibt es noch viel mehr. Und bitte eine Sprachnachricht schicken mit euren Kürbiskernölrezepten oder Ideen, muss ja kein Rezept sein. Wo kommt es überall hin? Und dann habt ihr die Chance auf einen Jahresvorrat an Steirerkraft.
4: Also bei mir kommt das Kürbiskernöl aufs Reisfleisch oder auf die Haschee-Hörnchen. Schmeckt super.
5: Eierspeis mit Kernöl.
6: Mein Papa feiert morgen seinen 80. Geburtstag und weil er Tiramisu über alles liebt, kriegt er von mir ein Kürbiskernöl-Tiramisu mit super knusprigen gerösteten Kürbiskernstreuseln obendrauf. Das schmeckt sehr lecker, nussig, cremig und passt perfekt in den Herbst.
7: Hey, im Sommer sind meine Tochter und ich draufgekommen, wo es auch wahnsinnig gut dazu passt, sind Wassermelonen.
8: Was ich gerne mache, ist zum Beispiel so ein Eierlikör, den ein bisschen mit Kürbiskernöl mischen oder in Cocktails.
0: Oh, Eierlikör war jetzt der letzte, hat der Werner geschrieben, also durchgegeben. Mhm. Also Wassermelone, Reisfleisch, Tiramisu, Eierspeis, bist du narrisch? Da haben wir genug zum Ausprobieren. Wie schaut's bei euch aus? Wie tust denn du mit Steirer Kraft? Wo kommt das Kürbiskernöl überall rauf, drunter, rein? Ganz egal. Zu einer Chance, Jahresvorrat an Steirer Kraft zu gewinnen. Sprachnachricht zu mir. 0676 83 88 6 100, die WhatsApp-Nummer.

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2: Temperaturen heute maximal 18 Grad. Wir messen zum Beispiel in Linz 13 Grad, in Leibniz haben wir momentan 14, in Ilmitz messen wir derzeit 15 Grad und in Kufstein sind es aktuell 13. Sonne scheint, es gibt ganz viel davon heute, allerdings vielleicht da und dort noch ein paar Wolken, die durchziehen und im Osten sehr starken Wind. Ansonsten heute schön und auch morgen am Dienstag zuerst Nebel, dann wieder viel Sonnenschein. Temperaturen gehen auf 17 Grad hinauf mit starkem Wind in ganz Österreich. Im Westen gibt es vielleicht sogar an die 20 Grad. 12.22 Uhr, wir schauen auf die Straßen und im Großen und Ganzen läuft es ganz gut. Allerdings gibt es in Tirol auf der A13 Richtung Bozen bei Matrei 15 Minuten plus und in Vorarlberg gibt es noch Reststau und zwar ist ja da der Pfändertunnel auf der A14 in beiden Richtungen gesperrt gewesen, weil eine Baustelle eingerichtet wird. Aber jetzt gibt es dort auf jeden Fall Verzögerungen in dem Bereich noch, also vor allem Richtung Norden braucht ihr circa 30 Minuten länger, also Richtung Deutschland rauf. Das heißt, da auf jeden Fall ja, diese Zeit mit einplanen. Ansonsten aber läuft's gut. Ich wünsche weiterhin eine gute und vor allem sichere Fahrt.
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0: Dire Straits mit Sultans of Swing auf 88.6 am Montag. Der erste Montag, nachdem sie sich den Titel geholt haben, Headliner 2026 bei der Rot-Weiß Rockstage. Am Samstag war Finale in Wien. 4 Bands sind gegeneinander angetreten, nachdem wir 9 Bands im Halbfinale hatten. Ich habe es dann über den Sommer hinweg entschieden, über die Website, wer soll ins Finale kommen sozusagen. Und da waren dann 4 Bands, Aurora by Noon, Embers Collide, Spatzenhirn und Verität. Alle 4 sind am Samstag aufgetreten im Finale und gewonnen haben Verität!
1: Absoluter Wahnsinn, wirklich unglaublich. Wir sind alle absolut sprachlos. wir haben schon natürlich irgendwo darauf hingearbeitet in der letzten Zeit, aber dass es dann wirklich jetzt passiert, ich bocke gar nicht.
2: Ja, same. So viel Arbeit, einfach nur mal Energie reinstecken und dann kommt sowas. Ich denke, es ist kind of like the repay of like a hard work, I would say.
3: Absolut, also wirklich etwas, wovon wir geträumt haben bisher so, und dass das jetzt so gekommen ist, wie es ist, dass wir das gewonnen haben, ist einfach umso mehr die Bestätigung, dass das schon der richtige Weg ist, so und so alles.
1: Ja,
3: voll.
0: Ja, Metal aus Wien, und der Gerhard hat vorher gerade geschrieben, ich bin am Samstag extra von Vorarlberg nach Wien zum Finale gefahren und war vom Abend begeistert. Verität waren der Wahnsinn und darum würde ich mir gerne einen Song von Ihnen wünschen. Ganz liebe Grüße aus dem Bregenzer Wald, Gerhard. Na klar, spielen wir unsere Headliner. Hier sind Verität auf 88.6 Headliner 2026 mit Eclipse. 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

0: ACDC TNT auf 88.6 Montag, gleich 13 Uhr. Und das heißt, willkommen beim Original. Ja, hier ist das Original seit 2020. Teilen wir täglich Glücksmomente miteinander. Smile Together heißt das ganze Ding. Und wir teilen die Momente miteinander, die uns einfach zum Grinsen, Strahlen, Lachen, Schmunzeln mindestens gebracht haben. Und wenn es noch so Kleinigkeiten sind, damit man einfach alle miteinander ein bisschen mehr ins Strahlen kommen, ein besseres Gefühl haben, diesen Tag heute vielleicht ein bisschen mal besser machen, als er ist. Und ich liebe den Glücksmoment vom Hannes.
1: Ja, mein Glücksmoment war letzte Woche. Da ist meine Tochter das erste Mal mit der Mini großgefahren. Wir haben ganz gemütlich mit dem ersten Gang angefangen. Und nach einer halben Stunde ist die auf der Wiese nochmal dumbrillt, dass es ein Wahnsinn war, und hat geschrien: Schatz, her, ich fahr mit der Motocross! Und das Beste, was geschrien hat: So rockt das Leben! Ich habe gedacht, ich brich nieder mit ihr. Ich muss immer lachen, wenn ich an das denke. Echt geil gewesen. Und sie hat die größte Freude damit. Eine wilde Zeichen. Danke, tschüss, Pierre.
0: Wie großartig ist das bitte? Sensationell. Also Dankeschön, Hannes, fürs Teilen. Wie sensationell haut sich die auf so ein Motocross-Ding drauf, auf so eine kleine, und dann blärt's, so rockt das Leben. Geil, geil, Dankeschön. Jawohl, so rockt das Leben. Und deswegen Glücksmomente bitte zu mir, damit wir es teilen können miteinander. WhatsApp Nummer 0676 83 886 100.
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0: Sonnenschein heute mit dabei, ein paar Wolken da und dort, aber insgesamt sehr freundlich. Die Temperaturen heute 18 Grad maximal im Osten, vielleicht starker Wind mit dabei. Und morgen am Dienstag gibt es dann Frühnebel, dann wieder viel Sonne, 17 Grad maximal im Westen, vielleicht bis zu 20 Grad morgen am Start. Und starker Wind, den haben wir dann morgen überall. Temperaturen momentan: Mondsee 13 Grad, Michelbach 11 Grad, zum Beispiel Zell am See haben wir momentan 12. Und damit weiter zu den Nachrichten. Und Conny Diebald.
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3: Jetzt am Nachmittag starten die Kollektivvertragsverhandlungen für die Eisenbahner. Es geht um die Gehälter, aber auch um die Arbeitsbedingungen für die rund 55.000 Beschäftigten. Die Gewerkschaft Wieder fordert da unter anderem längere Ruhezeiten zwischen zwei Diensten. Bei den Löhnen will sie ein Plus über der Inflation erreichen. Das wären im Fall der Eisenbahner mehr als 3,2%. Die Arbeitgeberseite wünscht sich hingegen einen maßvollen Abschluss, wie sie sagt. Seit heute steht die Justiz für eine Woche still. Österreichs Richter und Staatsanwälte protestieren wegen der hohen Arbeitsbelastung und des Personalmangels. Landesweit fehlen rund 250 Richter und um die 70 Staatsanwälte. Das bedeutet, dass die Richterinnen und Staatsanwälte bis Ende Oktober rein rechnerisch ihr Arbeitspensum schon erreicht haben und bis Jahresende quasi gratis arbeiten. Sie fordern deshalb dringend neue Planstellen. Auf Sardinien läuft eine große Rettungsaktion für einen Höhlenforscher. Der 31-Jährige sitzt seit gestern Nachmittag in 10 Metern Tiefe fest, nachdem ein Hang

0: Wirtschaftskrisen zu bewältigen. Der Wirtschaftspreis geht als einzige Auszeichnung nicht auf den Gründer Alfred Nobel zurück.
1: Dankeschön. Wir schauen auf die Straßen um 12.52 Uhr. Da gibt es momentan einen Unfall in Wien auf der Tangente Richtung Süden bei St. Marks. Überholspur blockiert. Da gibt es schon Verzögerungen und 20 Minuten plus. Das wird vermutlich nicht weniger werden demnächst. Ansonsten haben wir in Vorarlberg auf der A14 und zwar Richtung Deutschland ab Dornbirn circa 30 Minuten plus und in Tirol auf der A13 Richtung Italien ab Matrei eine Viertelstunde. Gute Fahrt!
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1: Schönen Nachmittag, gleich 13 Uhr Montag, Wochenstart und falls da irgendwas gerade nicht so rennt wie soll, aber wir schauen dafür, dass ihr ins Grinsen kommt. Willkommen beim Smile Together. Hier ist das Original. Seit 2020 teilen wir täglich schon Glücksmomente miteinander. Große Sachen, Kleinigkeiten. Wie zum Beispiel, ich bin am Freitag ins Waldviertel gefahren nach der Arbeit und allein die Landschaft, wie das Licht, wie die Sonne so gestanden ist und dieses satte Grün auf der Wiese und der Wald dazu. Also, ein Traum. Ein Traum. Ich hätte hier 100 Millionen, 1000 Fotos machen können. Ein Traum. Richtig schön. Glücksmoment. Kommt man aus dem Strahlen nicht mehr raus. Auch der Tom hat was geschickt und schreibt, ich war letzte Woche leider etwas zu schnell mit dem Auto unterwegs, weil ich zu spät dran war. Als mich die Polizei rausgezogen hat und ich rechts rangefahren bin, habe ich schon Schlimmstes erwartet. Das kennen wir, glaube ich. Ne? Polizist steigt aus, kommt zu mir. Als ein Sportwagen plötzlich mit Vollgas bei uns vorbeigezogen ist, Polizist wieder eingestiegen und dem danach. Gut davon gekommen. Ich hoffe, da kommt doch nichts mehr. Aber ja, Glück gehabt, Glücksmoment. Aber sowas von. Wie schaut es bei euch aus? Glücksmoment heute oder vom Wochenende? Was bringt euch da heute, wenn ihr dran denkt, ins Grinsen? 0676 83 886 100. WhatsApp-Nummer zum Teilen bitte. Und von mir gibt's Radiohead und My Chemical Romance. 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

0: Radiohead mit Creep auf 88.6. Einen schönen Nachmittag am Montag um kurz nach 13 Uhr. Halli, hallo, willkommen beim Smile Together. Die Zeit, wo wir Glücksmomente teilen und zack, einmal Mundwinkel rauf und zack, halt den Mundwinkel rauf. So, das einfachste Training ever. Man braucht nichts bewegen. Außer vielleicht ein paar Gehirnzellen, um mal kurz zu überlegen, was war heute oder in den letzten Tagen am Wochenende ein Glücksmoment. Und dann teilen wir das miteinander und kommen alle mehr ins Strahlen. Und der Tag ist schon einmal besser. Ja, kann nicht schaden. Wenn er schon super duper toll ist, dann wird er super duper drüber toll. Ja? Zum Beispiel der Mo hat geschrieben, ach, ein Hoch auf die Freunde, sag ich. Mo, meine Partnerin hat vor 2 Wochen unsere 7-jährige Beziehung beendet und am Wochenende hat er sich dann mit einem seiner besten Freunde aus Deutschland getroffen, den er seit Jahren nicht gesehen hat. Und dann waren sie am Wochenende in den Bergen, Sauna gemacht, war eine angenehme Ablenkung. Danke, dass es Freunde gibt. Ja, also Mo, ach, mal ein bisschen abschalten am Wochenende. Ja, ist eine harte Zeit, aber vergeht. Manu hat geschrieben, mein absoluter Glücksmoment war gestern, oh Gott, ich schmelze. Mein Mann und ich liefen unseren ersten Marathon in Lindau, Bregenz und auf einmal standen unsere Kinder und der Schwiegersohn, oh Gott, im Startbereich von Lindau. Sie sind über 600 Kilometer hierher angereist, um uns zu überraschen und anzufeuern. Sogar T-Shirts haben sie bedrucken lassen. Oh mein Gott, ist das süß. Ja. Sie hat dann eh noch geschrieben, da war das mit den 42 Kilometern schaffen beim Marathon tatsächlich zweitrangig. Ich gratuliere aber trotzdem, weil das ist ja auch, bist du deppert. Ja? Wahnsinn, wie schön. Andi schreibt, ich habe einen Teil bei der Pflegeassistenzprüfung bestanden, beim anderen leider durchgerasselt. Bei der zweiten Prüfung hatte ich dann aber genau das gleiche Thema wiedergezogen, bestanden mit gutem Erfolg und die Prüfung für fachsoziale Arbeit, für Behindertenarbeit mit ausgezeichnet bestanden. Ja, so maßen wir es da mal haben, oder? Sensationell. Und so ein wichtiger Beruf. Vielen lieben Dank. Und die Isi hat noch was geschickt.
1: Also mein kleiner Glücksmoment war gerade, wie ich mein Kind von der Krabbelgruppe abgeholt habe. Und ein anderes Kind, das wir von der Krabbelgruppe noch kennen, ist gerade vom Papa geholt worden. Die ist aber mittlerweile schon im Kindergarten. Und ich habe halt gefragt, wie es ihr im Kindergarten geht. Und dann haben wir uns irgendwie so auf dem Weg zum Auto voll nett unterhalten. Und das war richtig angenehm. Also es hat mich wirklich gefreut, weil wir haben jetzt eh noch nicht wahnsinnig viel Kontakte irgendwie zu anderen Eltern und das war echt nett. Also hat mich wirklich gefreut.
0: So Kleinigkeiten reichen, ja, für Glücksmomente, um den Tag ein bisschen schöner zu machen. Und diese Dinge teilen wir miteinander, weil auch wenn wir gegenseitig die Sachen von uns dann hören, auch wenn wir uns jetzt so direkt persönlich nicht kennen, macht was Schönes mit uns. Deswegen Glücksmomente bitte schicken, jederzeit finden immer den Weg zu mir. Teilen du was um 13 Uhr beim Smile Together. 0676 83 88 6 100, die WhatsApp-Nummer. Und auch ein großer Glücksmoment. Bring me the horizon, Throne. Auf 88 6, so rockt der Nachmittag.

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3: Einiges an Sonne heute mit dabei, schaut ganz schön aus draußen. Die Temperaturen gehen auf 18 Grad hinauf. Zum Teil bewegen wir uns ganz gut dorthin. In Horn im Waldviertel haben wir derzeit 15 Grad zum Beispiel. In Mürzzuschlag in der Steiermark derzeit 13, in Klagenfurt sind es 14. Es gibt im Osten starken Wind, da fühlt sich's dann eine Spur kühler an, als es ist. Ansonsten aber schön heute und trocken. Und morgen dann am Dienstag Frühnebel, dann viel Sonne. In ganz Österreich starker Wind, 17 Grad maximal, vielleicht im Westen sogar bis zu 20 Grad. 13.21 Uhr, weiter geht's auf die Straßen. Wir brauchen circa 20 bis 30 Minuten länger in Vorarlberg, und zwar auf der A14. Da gibt's beim Pfändertunnel einen Gegenverkehrsbereich. Das heißt, in beiden Richtungen 20 bis 30 Minuten plus momentan rechnen. In Tirol verliert ihr auch 20 Minuten, und zwar auf der A13 Richtung Italien ab Matrei. Das war's. Gute Fahrt.
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0: Sie are Bad Moon Rising auf 88.6 am Montagnachmittag.
1: Ich sage Nomsi dazu.
2: Red kein Gsturi.
3: Räuchern.
4: Ein Biber. Nennt das Wasser vor uns. Bin lustig.
0: Ja, so viele Ausdrücke für ein und dieselbe Sache auch manchmal. Wir sind ja Österreichs Rockradiosender und damit wir uns trotz Dialekten und verschiedenen Ausdrücken für die gleiche Sache gut verstehen, keine Missverständnisse aufkommen, keine Streitereien aufkommen. Ja? Weil über die Musik verstehen wir uns blind, aber worttechnisch kann das manchmal ein Problem sein. Deswegen gibt es bei uns am Montag immer, wie sagst du? Oder auch, wie dursten du, wenn es zum Beispiel auch um Kulinarisches geht? Weil es gibt ja auch oft mit ein und derselben, ich sage jetzt einmal Lebensmittelsache, ganz viele verschiedene Dinge, die man machen kann. Und heute dreht sich alles ums Kürbiskernöl. Wie tust denn du mit Steirerkraft? Wo kommt das Kürbisöl drauf, drunter, rein? Zum Beispiel in Reisfleisch, habe ich heute schon gehört von euch. Oder was noch?
5: Mein Rezept zu Kernöl ist ein Cappuccino. Also beim Milchschäumen ein paar Tropfen Kernöl dazu. Und das gibt den Ganzen einen sehr lässigen, nussigen Geschmack.
6: Also das Beste, was es gibt, ist steirisches Kürbiskernöl statt einer Butter zu einer Kärntner Kasnudel. Das ist das Beste aus beiden Bundesländern in einer einzigartigen Verbindung.
7: Also ich liebe Käsespätzle mit Kernöl direkt drauf. Dann ein Karottensmoothie mit Kernöl, mega gut. Und Vanilleeis mit Kernöl mag ich sowieso voll gern.
8: Also die geilste Kombination ever, das ist ganz egal, was für Pizza, ob Quattro Stagioni oder Margherita oder irgendwelche Pizzen, ganz egal. Und da kommt Kürbiskernöl drauf. Richtig, richtig geil. Ah. Und wenn es eine Pizza Donno ist, kommt es auch drauf. Und wenn es eine Gorgonzola-Pizza ist, kommt es auch drauf. Das ist geil. Pizza mit Kürbiskernöl. Yes!
9: Also es gibt bei mir nichts, wo ich kein Kürbiskernöl drauf tue. Nudeln mit Ei, Kürbiskernöl. Ein Schähhörnchen, Kürbiskernöl. Das passt halt einfach überall dazu, muss man sagen. Ja, Grammignädel, Kürbiskernöl. Fleischknädel, Kürbiskernöl. Also es passt einfach überall.
0: Also Wahnsinn, wo ihr überall Kürbiskernöl drauf oder rein gebt. Falls ihr noch was habt, wie tust du mit Steirerkraft, mit dem Kürbiskernöl, bitte her zu mir. 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WhatsApp-Nummer, Sprachnachricht bitte 0676 83 886 100.
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1: Vlogging Molly auf 88.6 Montagnachmittag, gleich Doppelkick-Zeit. Bedeutet zwei ganz spezielle Motivationssongs immer um zwei am Nachmittag, wenn Mittagspause liegt hinter uns, die Müdigkeit ist ein bisschen da, Arbeit wartet aber auch. Deswegen zwei ganz spezielle Songs gleich am Start.
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1: Einen schönen Tag haben wir da heute erwischt mit viel Sonnenschein und bis zu 18 Grad. Im Osten teilweise lebhafter Wind, der macht es ein bisschen frischer als es ist. Weil momentan haben wir im Osten so um die 16 Grad, in Klagenfurt aber auch 16, in Bregenz momentan 15 Grad. 18 wie gesagt heute möglich und morgen nach dem Frühnebel wieder viel Sonne am Start. Wind ist dabei in ganz Österreich morgen. Bei 17 Grad maximal im Westen gibt es vielleicht sogar 20 Grad. 13.50 Uhr sind die Nachrichten mit Conny Diebald.
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3: In Österreich soll weiterhin österreichisches Tiefkühlgemüse auf den Tisch kommen. Das ist der Wunsch von Landwirtschaftsminister Norbert Tautschnig, nachdem das Ardo-Werk in Groß-Enzersdorf wohl geschlossen wird. Die Unternehmensgruppe hat ja die Hilfsangebote der Regierung abgelehnt. Derzeit laufen Gespräche mit Firmen, die die Tiefkühlproduktion übernehmen könnten, bestätigt Tautschnig. Ziel sei es, eine gute Lösung für die Bauern, Konsumenten und den Wirtschaftsstandort Österreich zu finden. Jetzt am Nachmittag starten die Kollektivvertragsverhandlungen für die Eisenbahner. Es geht um die Gehälter, aber auch um die Arbeitsbedingungen für die rund 55.000 Beschäftigten. Die Gewerkschaft Wider fordert da unter anderem längere Ruhezeiten zwischen zwei Diensten. Bei den Löhnen will sie ein Plus über der Inflation erreichen. Das wären im Fall der Eisenbahner mehr als 3,2%. Die Arbeitgeberseite wünscht sich hingegen einen, wie sie sagt, maßvollen Abschluss. Nach dem überraschenden Rücktritt von SPD-Co-Chefin und Arbeitsministerin Bärbel Baas entscheiden die deutschen Sozialdemokraten rund um den Jahreswechsel über eine neue Führung. Gewählt wird da gleich die gesamte Führungsriege, wie heute SPD-Vorsitzender Lars Klingbeil sagt. Er steht nach einer Serie von Wahlniederlagen bei den Landtagswahlen massiv unter Druck. Der Ansturm war wieder enorm. Rund 236.000 Besucher aus 137 Ländern haben die Frankfurter Buchmesse besucht, die gestern zu Ende gegangen ist. Etwas weniger als im Vorjahr. Auf Buchbegeisterte wartet schon der nächste Termin, die Buch Wien von 25. bis 29. November.
1: Dankeschön. 13.51 Uhr. Wir schauen auf die Straßen und da geht's in den Westen des Landes. Es gibt 20 bis 30 Minuten plus auf der A14 in Vorarlberg in beiden Richtungen. Und zwar vor dem Gegenverkehrsbereich beim Pfändertunnel. Und in Tirol verliert ihr 20 Minuten am Weg Richtung Italien auf der A13 ab Matrei. Außerdem wahrscheinlich jetzt eben noch den ganzen Tag das Problem bezüglich Öffis. Die Südstrecke ist nach einem Unfall im Bereich Wiener Neustadt Hauptbahnhof unterbrochen. Ersatzverkehr ist eingerichtet. Gute Fahrt.
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8: Aber sowas von geht's jetzt in den Nachmittag und zwar mit extra Motivation. Es ist gleich 14 Uhr und das ist die Zeit um 2 am Nachmittag mit zwei ganz speziellen Motivationssongs, die quasi dem Nachmittagstief Doppelkick und die Motivation herzlich wieder einladen anzutanzen, weil wir brauchen sie für den restlichen Tag. Und nach der Mittagspause, also so zwischen Mittagspause und Feierabend, werden sich die zwei nie ganz einig. Wir sorgen dafür, dass die Motivation gewinnt und zwar mit einem Song aus meiner Musikkiste, weil die sind einfach nur geil. Hailstorm, I Come First gibt's gleich und den Songwunsch und Vorschlag von der Simone hat geschrieben, Stereophonics mit Dakota wäre richtig geil, sobald die ersten paar Takte starten, kommt was in mir in Schwung und am Ende sehe ich mich im Auto dahin rasen. Vielleicht auch auf der Tastatur in der Arbeit, so oder so. Auf jeden Fall Motivation unterwegs mit Stereophonics und Hailstorm, Musik ab, Motivation an.

0: Yes, Hailstorm auf 88.6 mit I Come First, aber hallo. Susanna schreibt, sehr starker Doppelkick. Dankeschön, liebe Birgit, besonders Hailstorm, eine Hymne, großartig, aber sowas von. Davor gab es mal was ganz, ganz anderes. Lange nicht gehört. Vorschlag von der Simone, Dankeschön dafür. Sie schreibt dazu, sobald die ersten paar Takte starten, kommt da was in mir in Schwung. Auch der Herbert hat geschrieben, oh, Stereophonics, lang nicht mehr gehört, richtig, richtig gut. Der Fritz hat sich über beide sehr gefreut und geschrieben, oh, das hilft mir durch den Montag. Genauso soll es sein mit dem Doppelkick. Immer um 2 am Nachmittag 2 ganz spezielle Motivationssongs. Und morgen? Fragezeichen? Vorschläge zu mir 0676 83 886 100, die WhatsApp-Nummer.
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0: Ja, normalerweise dreht sich am Montag bei mir alles um, wie sagst denn du? Also für ein und dieselbe Sache gibt es ja in unserem schönen Land so viele verschiedene Ausdrücke. Erstens einmal pro Bundesland verschiedene Dialekte, aber dann auch pro Region. Ja, aber nicht nur das. Oftmals 10 Kilometer weiter weg. Hast das gleiche Ding ganz anders. Ne, Missverständnisse entstehen, vielleicht Streitereien und Dings, das wollen wir nicht. Deswegen, wie sagst du immer am Montag bei mir? Und manchmal dreht sich's auch um Kulinarisches, weil ja oft auch zum Beispiel Kürbiskernöl, gibt's ganz viele Varianten, wie man das verwenden kann. Nicht nur obendrauf als Topping bei der Kürbissuppe oder Salat, ja, sondern ganz viel mehr. Deswegen heute, wie dursten du mit Steirerkraft, also mit Kürbiskernöl? So viele Sachen, die ich heute schon bekommen habe. Ist unfassbar. Habt ihr die Chance, einen Jahresvorrat Steirerkraft zu gewinnen? Zum Beispiel hat der Georg schon verraten, dass seine Kinder das wahnsinnig gern, also Kürbiskernöl mit Reis essen. Oder die Edith aus Breitenfurt bei Wien macht Kohlrabi-Carpaccio damit. Mit einem weißen Balsamico und dann noch Kürbiskernöl drüber. Aufstrich kann man damit dann machen. Martin aus Kramat-Neusiedl ins Reisfleisch rein. Oder die Yvonne ist draufgekommen im Sommer, mit Wassermelone kann das was. Oder der Werner, Eierlikör zusammenmischen. Oder ich habe schon gehört, auch Kürbiskernöl in den Milchschaum rein für einen Cappuccino. Das macht der Klaus zum Beispiel. Oder der Philipp aus Tirol, Pizza. Drauf, auf die Pizza. Ja? Aber da gibt es noch mehr.
5: Was bei uns immer furchtbar gern gegessen wird und was extremst eine lustige Kombi ist, ist Kürbiskernkropfen. Das heißt im Endeffekt ganz normaler Kropfen, eine Vanillecreme, das Ganze schon mit Kürbiskernöl verfeinert und dann noch Kürbiskerne rösten, mit Zucker karamellisieren, fein hocken, in die Creme mit einfügen und dann den Kropfen damit füllen.
6: Beste Kombi überhaupt mit Kürbiskernöl ist Grenadiermarsch bzw. Wurstfleckern mit Kürbiskernöl.
7: Kaiserschmarrn. Das geht als süße Variante. Da träufelt man das Kürbiskernöl und geröstete, gehackte Kürbiskerne einfach über den fertigen Schmarrn mit Zucker. Und zum Apfelmus passt Kürbiskernöl auch wunderbar dazu. Aber das geht auch super pikant, das heißt Zucker weg. Dafür in den Teig ein bisschen geriebenen Käse mischen, dann wird das nämlich schön würzig. Mhm. Und dazu statt dem Apfelmus ein Kürbispüree oder Kürbismus, je nachdem, wie dünn man das macht. Und da auch drüber geträufelt Kürbiskernöl und gehackte Kürbiskerne, geröstete. Wunderbar. Ha! Das war was. Ich habe schon Hunger. Liebe Grüße, Petra aus Berndorf. Tschüss.
0: Ja, vielen lieben Dank. Also unfassbar, wie viel reingekommen ist da. Also das... Also da brauche ich bis Weihnachten, um das wirklich alles auszuprobieren. Aber danke, danke, danke fürs Mitmachen, für eure Vorschläge. Wie tust du mit Steirerkraft? Wo kommt das Kürbiskernöl überall rauf oder rein? Und wir verlosen Jahresvorrat an Steirerkraft. Vielen Dank fürs Mitmachen. Und das, was als eines der ersten Dinge auf meiner Probiere-ich-aus-Liste steht, mit der Eierspeise, weil das ist verdammt oft gekommen von euch. Hunger habe ich jetzt auch. Na, toll. Schönen Nachmittag, das ist 88.6 mit Green Day und Longview. So rockt der Montag.

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2: Sonnig haben wir es heute, mild haben wir es heute mit bis zu 17, 18 Grad. Kindberg im Mürztal haben wir derzeit 15 zum Beispiel. Gassamkamp genauso in Niederösterreich im Waldviertel. Sonne scheint, der Wind ist im Osten ein bisschen stärker und morgen gibt es dann auch Frühnebel, dann wieder Sonnenschein, Tageshöchstwerte 17 Grad. Vielleicht im Westen so um die 20 Grad schon möglich. Und der Wind, der spielt morgen im ganzen Land eine etwas stärkere Rolle. 14.25 Uhr, Blick auf die Straßen in Niederösterreich. Bitte Vorsicht, auf der A2 Richtung Wien bei Kilometer 12,5 in etwa liegt ein Kennzeichen auf der Straße. Wenn man da so drüber donnert, dann fliegt es dann herum und deswegen Asfinag weiß aber Bescheid. Bitte Vorsicht. In Vorarlberg 30 Minuten plus auf der A14 Richtung Deutschland vor dem Fendertunnel, Gegenverkehrsbereich, neue Baustelle eingerichtet. Und in Tirol A13 Richtung Italien 20 Minuten mehr rechnen ab Matrei. Gute Fahrt.
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0: Family Talent auf 88.6. Einen wunderschönen Nachmittag auf 88.6 am Montag. Und da wird gleich, würde ich jetzt mal sagen, gerätselt in Kürze bei der Anni.
1: Ja, da sind eure Detektivfähigkeiten gefragt.
0: Ja.
1: Ich bin ja selbst ein ziemlich beschissener Detektiv. Entschuldigung. Sorry, die Wortwahl. Aber ich
0: nenn das Kind beim Namen.
1: Ja, ich bin auch wirklich total unfähig, was Rätsel angeht etc. Aber die ganze Woche, ich will eigentlich noch nicht so viel verraten. Die ganze Woche geht's für euch ans Rätseln und am Ende der Woche gibt's da auch was zu gewinnen.
0: Darf ich sagen? Es geht um die Wurst.
1: Es geht um die Wurst.
0: Ja, und es geht um kriminalistische Fähigkeiten.
1: Mhm.
0: Und mehr sagen wir auch nicht. Um kurz nach 15 Uhr wird gespielt.
1: Ganz genau so ist
0: ja,
1: es. Und ich freue mich schon so sehr.
0: Ja.
1: Ich habe mich schon so gefreut.
0: WhatsApp bereithalten?
1: Unbedingt.
0: Ja, 0676 83 88 6100. Ich glaube, man kann auf der Website schon ein bisschen irgendwo was herausfinden. Ja? Könnt schon gleich mal eure detektivischen Fähigkeiten testen.
1: Jetzt schon.
0: Wobei wir wissen ja, ihr seid die besten Sherlock Holmes, Miss Marples, Monks, Columbos wirklich, und ja? so weiter. Und deswegen wünsche ich viel Spannung, viel Spaß.
1: Ich bin gespannt.
0: Ja, wir lassen uns überraschen. The Who gibt's noch, Avenged Sevenfold und Hardy.

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1: Ja, heute Nachmittag, da bleibt sehr, sehr sonnig, vor allem im Westen Österreichs. Nur stellenweise, also vor allem von Wien bis ins Burgenland, können ein paar kleinere Regenschauer durchziehen. Alles in allem heute am Montag bei Temperaturen zwischen 11 und maximal 18 Grad. Morgen am Dienstag, ja, da kommt zwar auch wieder viel die Sonne raus, trotzdem müssen wir aber auch morgen mit dichten Wolken rechnen, besonders in Niederösterreich, Wien und auch im Burgenland, morgen bei bis zu 18 Grad maximal. Es ist 14.52 Uhr und damit kommen wir zu den Nachrichten und zu Conny Diebald.
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2: Photovoltaikanlagen, E-Autos und Wärmepumpen verändern die Stromnutzung in Österreich. Die E-Control passt deshalb die Tarife für das Stromnetz an und führt einen Leistungspreis ein. Das bedeutet, wer in Zukunft viel Strom auf einmal braucht, zahlt auch mehr und umgekehrt. Die Netze sollen so gleichmäßiger ausgelastet und Spitzenbelastungen vermieden werden. Dadurch müssen die Stromnetze nicht so stark ausgebaut werden, was rund 300 Millionen Euro im Jahr einsparen soll. In Österreich soll weiterhin österreichisches Tiefkühlgemüse auf den Tisch kommen. Das ist auch der Wunsch von Landwirtschaftsminister Norbert Totschnig, nachdem das Ardo-Werk in Groß-Enzersdorf wohl geschlossen wird. Der belgische Konzern hat die Hilfsangebote von Bund und Land Niederösterreich ja abgelehnt. Derzeit laufen Gespräche mit Firmen, die die Tiefkühlproduktion übernehmen könnten, bestätigt Totschnig. Ziel sei es, eine gute Lösung für die Bauern, Konsumenten und den Wirtschaftsstandort Österreich zu

0: Auslandsstudienbeihilfe und dem Kinderbetreuungszuschuss sind sogar nur 3 von 10. Deshalb macht die ÖH heute um 17.30 Uhr einen kostenlosen Infocall dazu. Den Link dazu gibt's auf der Instagram-Seite der ÖH.
1: Danke dir, Conny. 14.54 Uhr ist es und damit machen wir noch einen Blick auf die Straßen. Alex, wie schaut's aus? Was tut sich?
2: Es schaut nicht so schlecht aus. Wir starten in Vorarlberg auf der A14 Richtung Deutschland beim Pfänner-Tunnel immer noch gut 20 Minuten plus wegen der Baustelle. In Tirol A13 Richtung Italien ab Matrei auch 20 Minuten plus. Und dann haben wir noch die Meldung für die Öffis. Ist eh schon den ganzen Morgen so. Die Südstrecke ist nach einem Unfall im Bereich Wiener Neustadt Hauptbahnhof unterbrochen. Da hat es einen Oberleitungsschaden gegeben. Schienenersatzverkehr ist da eingerichtet.
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2: Der Dieter hat uns gemeldet, A4 Richtung Ungarn. Beim Flughafen wird geblitzt, da bitte nicht so schnell. Danke Dieter fürs Melden. Eine gute und sichere Fahrt.
1: Danke Alex.
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1: Und damit wünsche ich euch heute einen wunderschönen Start in die neue Woche. Es ist gleich 15 Uhr heute am Montagnachmittag und in ein paar Minuten, da gibt's einen Fall zu lösen. Direkt nach Five Finger Death Punch mit A Little Bit Of und jetzt 3 Days Grace. Painkiller. Let's rock.

0: mit Five Finger Death Punch a little bit auf rein in euren Montagnachmittag hier auf 88.6, 15.05 Uhr. Und diese Woche, da gibt's hier bei uns was richtig Feines zu gewinnen.
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3: Entschuldige, ganz kurz. Ich suche meine Brille. Ich verlege die dauernd. Hast du sie gesehen?
4: Erst, ich nehme gerade auf. Und ja, du hast sie am Kopf.
3: Ach, danke. Du bist super.
4: Wo war ich? Ach ja.
2: 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Leere. 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
0: Okay, heißt 3 Verdächtige. Der Gregor, der Badger und meine Wenigkeit. Wer hat die Wiesbauer Bergsteiger Snacks von der Birgit gegessen? Vielleicht kriegen wir morgen schon ein bisschen mehr Indizien. Morgen wieder so um kurz nach 15 Uhr, da gibt's nämlich schon die nächste Folge vom Wiesbauer Wurstkrimi. Und wenn ihr euch jetzt denkt, hey, das ist doch offensichtlich, schickt uns euren Tipp per WhatsApp an den 0676 83 886 100 und vielleicht sichert ihr euch damit Ende der Woche einen Wiesbauer Snack-Rucksack. Alle Infos gibt's natürlich nochmal auf unserer Homepage radio886.at.
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Wonders mit Word Up auf 88.6 heute am Montagnachmittag, 15.15 Uhr. Und damit kommen wir zu Rock aus England mit... I just wanna believe. Architects sind das natürlich. Sind jetzt im Oktober und November mit Korn gemeinsam auf Tour und da machen sie am 19. November Halt in Wien. Finden wir richtig, richtig cool auf jeden Fall. Und ihre aktuelle Single, die gibt's jetzt. Die Architects, jetzt auf 88.6. 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
1: Ja, heute am Montag, da starten wir vor allem im Westen Österreich sehr, sehr sonnig in die neue Woche. Von Wien bis ins Burgenland, da können aber auch die ein oder anderen Regenschauer mit dazukommen. Heute am Montag bei Höchsttemperaturen von maximal 18 Grad. Der 886 Wettertrend. Ja, morgen Dienstag, da wird es dann auch wieder sehr, sehr freundlich. Auch morgen wieder bei bis zu 18 Grad. Im Osten Österreichs, da müssen wir aber morgen auch mit dichten Wolken rechnen. Es ist 15.24 Uhr und damit machen wir noch einen Blick auf die Straßen. Alex, du hast das im Blick. Wie schaut's aus?
2: Wir starten in Vorarlberg auf der A14 in Richtung Deutschland beim Pfändertunnel. Immer noch 30 Minuten plus vor der Baustelle. In Tirol A13 Richtung Italien ab Matrei 20 Minuten plus. Dann ist aktuell die Weststrecke zwischen Hopfgarten und Kirchberg unterbrochen wegen eines Rettungseinsatzes. Und dann haben wir eine semi-gute Nachricht. Meldung von den Öffis. Eh schon den ganzen Morgen sehr, sehr aufregend. Die Südstrecke ist nach einem Unfall im Bereich Wiener Neustadt Hauptbahnhof unterbrochen. Gute Nachricht, voraussichtlich nur noch bis 16 Uhr. Also wenn es war, ist gut noch eine halbe Stunde. Schienenersatzverkehr ist da eingerichtet.
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2: Der Peer hat uns gemeldet, zwischen Schrems und Gmünd in Richtung Gmünd wird geblitzt. Da bitte nicht so schnell. Danke, Peer, fürs Melden. Eine gute und sichere Fahrt.
1: Danke dir, Alex.
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Linkin Park war das natürlich mit What I've Done auf 88.6. Heute am Montagnachmittag, der 12. Oktober, 15.37 Uhr. Und ja, ich hoffe, ihr habt einen schönen Start in die neue Woche. Weiter geht's jetzt mit 6 Minuten 20 Sekunden absoluter Kult von den Eagles. Hotel California. Viel Spaß.

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1: Ja, der Montag, der geht heute sehr, sehr sonnig weiter, besonders im Westen Österreichs. Stellenweise, also vor allem von Wien bis ins Burgenland, können aber auch ein paar kleinere Regenschauer durchziehen. Alles in allem heute am Montag bei Temperaturen zwischen 11 und maximal 18 Grad. Morgen am Dienstag, ja, da kommt zwar auch wieder viel die Sonne raus, trotzdem müssen wir aber auch morgen wieder mit dichten Wolken rechnen. Besonders in Niederösterreich, in Wien und auch im Burgenland, auch morgen bei bis zu 18 Grad maximal. Es ist 15.22 Uhr und damit kommen wir zu den Nachrichten und zu Conny Diebald.
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3: Die Paketsteuer gilt erst seit kurzem, möglicherweise wird sie aber bald wieder abgeschafft, denn von den Regierungsparteien hält aktuell nur die SPÖ an der Steuer fest. Sie sieht keinen Handlungsspielraum, weil ohne die Steuer 280 Millionen Euro im Jahr im Budget fehlen würden. NEOS-Chefin Beate Meindl-Reisinger hat die Paketsteuer am Wochenende als Murks bezeichnet und auch Bundeskanzler und ÖVP-Chef Christian Stocker hat keine Freude mit der Steuer. Deshalb ist er auch grundsätzlich offen für Alternativen. Photovoltaikanlagen, E-Autos und Wärmepumpen verändern die Stromnutzung in Österreich. Die E-Control passt deshalb die Tarife für das Stromnetz an und führt einen Leistungspreis ein. Das bedeutet, wer in Zukunft viel Strom auf einmal braucht, zahlt auch mehr und umgekehrt. Die Netze sollen so gleichmäßiger ausgelastet und Spitzenbelastungen vermieden werden. Dadurch müssen die Stromnetze nicht so stark ausgebaut werden, was rund 300 Millionen Euro im Jahr einsparen soll. Der Güterverkehr auf Österreichs Straßen ist im vergangenen Jahr das vierte Jahr in Folge zurückgegangen. 2025 wurden rund 550 Millionen Tonnen befördert, um 0,6% weniger als im Jahr davor. Das ist das niedrigste Transportaufkommen seit 2016, heißt es von der Statistik Austria. Der Rückgang bezieht sich nur auf Laster aus Österreich. Lkw aus dem Ausland haben mehr Waren transportiert. Nach einer Serie von Messerangriffen an polnischen Schulen verschärft das Land die Sicherheitsvorkehrungen. Der polnische Innenminister spricht von 20.000 Polizeibeamten, die die Schulen jetzt sichern sollen. Die Attacken in der vergangenen Woche hängen laut bisherigen Ermittlungen nicht zusammen. Inzwischen sind 80.000 Schulen in Polen inspiziert worden. Seit Freitag hat es mehr als 130 Verhaftungen gegeben.
1: Danke dir. 15:54 ist es so und damit machen wir noch einen Blick auf die Straßen. Alex, was tut sich? Wie schaut's aus?
4: Ja, wir starten da wieder in Vorarlberg auf der A14 in Richtung Deutschland. Direkt vor und durch den Pfennertunnel aktuell eine Dreiviertelstunde Zeit.

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7: Ja, ganz genau so ist es. Und in ein paar Sekunden ist es schon wieder 16 Uhr heute am Montagnachmittag. Der 12. Oktober heute schon. Und zu welchem Thema wird diese Woche eure Vorschläge sammeln? Darüber reden wir gleich. Jetzt starten wir aber erstmal rein. Jetzt mit The Offspring. Why don't you get a job? Direkt nach Volbeat. By a Monster's Hand. Schönen Nachmittag.

0: Mit The Offspring, Why Don't You Get a Job durch euren Montagnachmittag hier auf 88.6. 16.05 Uhr heute am Montag und das heißt, wir suchen seit heute wieder eure Ideen.
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0: Am Sonntag in einer Woche, da geht's hier bei uns ums 88.6 Best of Urgut. Heißt, bevor wir nächste Woche wieder in die Voting-Phase gehen, sammeln wir diese Woche wieder eure Vorschläge. Diesmal mit Songtiteln, in denen Zeitangaben vorkommen. Ja, pünktlich zur Zeitung. Aber jetzt heißt es erstmal her mit euren Ideen. WhatsApp 0676 83 886 100 oder ganz einfach über Facebook oder Instagram, so wie zum Beispiel die Sabrina. Wobby natürlich, Wait a Minute My Girl, schon sehr, sehr cool. Die Tina, die hat sich auch schon gemeldet und zwar mit...

Falco und die Helden von heute. Vom Max ist auch was gekommen. Maiden, jawohl, 2 Minutes to Midnight. Das 88.6 Best of Urgut am Sonntag in einer Woche hier auf 88.6. Und eine Nummer, die da wirklich ohne Diskussion absolut Pflicht ist, die hören wir jetzt. Die großartige Dolly Parton, jetzt auf 88.6. 9 to 5.

Mit Måneskin durch euren Nachmittag heute am Montag hier auf 88.6, der 12. Oktober, 16.13 Uhr heißt auch in ein paar Minuten. Da machen wir wieder einen Blick zu Wetter und Verkehr, aber jetzt geht's erstmal weiter und zwar mit den Foo Fighters. Everlong. So rockt der Montag auf 88.6.

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2: 16.20 Uhr ist es und ja, vor allem im Westen starten wir heute sehr, sehr sonnig in die neue Woche. Von Wien bis ins Burgenland, da können aber auch die ein oder anderen Regenschauer mit dazukommen. Heute alles in allem bei Höchsttemperaturen von maximal 18 Grad. Der Dienstagmorgen, der wird dann auch wieder sehr, sehr freundlich, wieder bei bis zu 18 Grad maximal. Im Osten Österreichs, da müssen wir aber auch morgen wieder mit dichten Wolken rechnen. Es ist 16.21 Uhr und damit kommen wir zu den Schlagzeilen und zu Conny Diebald.
3: Die Paketsteuer gilt erst seit kurzem, möglicherweise wird sie aber bald wieder abgeschafft, denn von den Regierungsparteien hält aktuell nur die SPÖ an der Steuer fest. Sie sieht keinen Handlungsspielraum, weil ohne die Steuer 280 Millionen Euro im Jahr im Budget fehlen würden. NEOS-Chefin Beate Meindl-Reisinger hat die Paketsteuer am Wochenende als Murks bezeichnet und auch Bundeskanzler und ÖVP-Chef Christian Stocker hat keine Freude mit der Steuer. Deshalb ist er auch grundsätzlich offen für Alternativen. Photovoltaikanlagen, E-Autos und Wärmepumpen verändern die Stromnutzung in Österreich. Die E-Control passt deshalb die Tarife für das Stromnetz an und führt einen Leistungspreis ein. Das bedeutet, wer in Zukunft viel Strom auf einmal braucht, zahlt auch mehr und umgekehrt. Die Netze sollen so gleichmäßiger ausgelastet und Spitzenbelastungen vermieden werden. Dadurch müssen die Stromnetze nicht so stark ausgebaut werden, was rund 300 Millionen Euro im Jahr einsparen soll.
2: Danke, Conny. 16.22 Uhr ist es und damit machen wir noch einen Blick auf die Straßen. Alex, da ist jetzt schon mehr los.
4: Ja, wir starten in Tirol. Die Weststrecke zwischen Hopfgarten und Kirchberg ist immer noch unterbrochen wegen eines Rettungseinsatzes. Dauer voraussichtlich bis 17 Uhr, also gut noch eine Dreiviertelstunde. Es fahren da Ersatzbusse. In Vorarlberg, S16 Richtung Innsbruck, der Lasertunnel ist aktuell gesperrt. Ein LKW hat da die Höhenkontrolle ausgelöst. Am besten die Dauer abwarten. A14 Richtung Deutschland, direkt vor und auch im Fennertunnel eine Dreiviertelstunde plus. Da gibt es eine Baustelle im Tunnel. Aktuell gibt es nur eine Röhre pro Richtung. Und in Wien, da hat es einen Unfall gegeben auf der Tangente in Richtung Graz. Ein Unfall im Absbergtunnel. Eine Spur ist da blockiert. Es gibt natürlich schon Stau. Klar, um die Zeit auf der Tangente eine Viertelstunde plus. Da wo es geht, gute und sichere Fahrt.
2: Danke, Alex.
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0: Deep Purple, Smoke on the Water auf 88.6, heute am Montagnachmittag, 16.36 Uhr. Und ich würde sagen, jetzt machen wir mal einen Blick zum Batka. Der hat nämlich am Sonntag einen von euch bitte tätowiert. Wo und vor allem, wie das alles zustande gekommen ist und warum man sowas überhaupt im Batka machen lässt, das hören wir jetzt.
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3: Ja, und zwar war ich für einen ganz bestimmten Grund in Neusiedl am See bei Tinter für den guten Zweck. Ich habe nämlich letzte Woche eine ziemlich skurrile Sprachnachricht bekommen. Die spiele ich euch mal vor.
4: Hallo, ich bin der Patrick und ich würde mich gerne von dir beim Charity-Event Tinter für den guten Zweck tätowieren lassen. Batka, also dein Name auf den rechten Oberschenkel tätowiert. Traust dich, Batka?
3: Also ich bin mir nicht ganz sicher, ob dieser junge Mann ganz dicht ist und das wirklich will. Ich habe mir aber gedacht, wenn, möchte ich mich vorher noch informieren und zwar beim Red House 71, bei Michi, das ist mein Tätowierer. Grundsätzlich, was wäre eigentlich am leichtesten zum Stechen?
5: Ja, das leichteste, das wäre Herz oder sowas in der Richtung.
3: Step das ist, der möchte meinen Namen tätowieren.
5: Meinen Namen? Weiß er, dass das nicht mehr weggeht auch, oder?
3: Aber auf was muss ich denn da besonders achten?
5: Ja, die Führung ist es meistens von den Linien, dass die auch gerade wären. Ja.
3: Eher stark reindrücken oder eher leicht reindrücken?
5: Eher rantasten, würde ich mal sagen. Ja,
3: also, bis er schreit.
5: Genau, ja, wenn er schreit, bist du tief. Ja, also, dann hat er es vielleicht auf der anderen Seite auch noch rausstehen. Ja. Ein Millimeter in die Haut rein und dann mischt das weg und schaust, wie tief bist ungefähr. Wenn es nur oberflächlich ist oder wenn es richtig satt ist und unterverringt, dann bist du tief. Aber eher rantasten.
3: Brauche ich von ihm eine Einverständniserklärung, weil es ist ja eigentlich schwerste Körperverletzung von mir.
5: Ich hoffe, dass keine schwerste Körperverletzung wird. Und ich glaube, um dich abzusichern, würde ich das ausfüllen oder so, ja.
3: Sicher, sicher.
5: Ja.
3: Jetzt habe ich den Patrick am Tisch liegend vor mir. Hey, mal.
6: Hallo, grüß dich.
3: Nervös?
6: Oh, nein, geht.
3: Ich schon.
6: Glaube ich dir.
3: Du, ich brauche eine Einverständniserklärung von dir, die hast du schon unterschrieben vorher,
6: genau.
3: Aber ich möchte, dass du es im Radio auch nochmal sagst. Ich möchte sicher gehen.
6: Ich möchte das.
3: Okay, was machst du da eigentlich?
6: Ich bin der Lebensgefährte von der Veranstalterin. Hier kann man sich tätowieren lassen und das Geld kommt 4 Tierschutzvereinen zugute.
3: Also du hast die Hose ausgezogen, es wird am Bein sein.
6: Ja, genau.
3: Oder möchtest du am Popsch haben?
6: Nein, das werden wir zum Mainstream vielleicht.
3: Gehen wir es an, oder?
6: Ja, ich bin bereit.
3: Ich bin unheimlich nervös. Ja?
6: Du mehr als ich.
3: Ich zieh das so.
6: Alles gut.
3: Ich sag dir gleich, das kann jetzt ein bisschen wehtun.
6: Dann passiert's.
3: So, Patrick, du bist fertig. Schaust du an.
6: Gut gelungen. Aber ich muss sagen, hin und wieder hat es schon festgestochen.
3: Wenn ich steche, tut es immer weh, ja, prinzipiell. Aber im Großen und Ganzen bin ich eigentlich recht zufrieden damit, oder?
6: Ja, hast recht gut gemacht. Aber fürs nächste Jahr kannst du gleich üben. Weil am 1. 2. Mai nächstes Jahres auf der Ritterburg Lockenhaus machen wir die nächste Charity-Veranstaltung. Da kommen Tätowierer, Piercen kann man sich lassen, Direktvertriebe gibt es, Tierschutzvereine kommen und es gibt natürlich auch eine Motorrad-Charity-Fahrt.
3: Patrick, dann schlage ich vor, nächstes Jahr sehen wir uns wieder und da werde ich dich piercen.
6: Können wir machen, tatsächlich.
3: Prinz Albert kriegst du, ja?
6: Schauen wir mal, vielleicht kannst du mich überreden.
0: Also da hatte der Patrick schon sehr, sehr viel Vertrauen in den Batka, muss man schon sagen. Sehr, sehr cool auf jeden Fall. Ein Foto davon gibt es übrigens auf den Social-Media-Kanälen von Batka. Und für euch gibt es natürlich wie immer alle Batkas zum Nachhören auf unserer Homepage radio886.at.

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1: Na, heute Nachmittag, da soll es weiterhin sehr, sehr sonnig bleiben, vor allem im Westen Österreichs. Stellenweise, also vor allem von Wien bis ins Burgenland, müssen wir aber trotzdem mit ein paar kleinen Regenschauern rechnen. Alles in allem heute am Montag bei Temperaturen zwischen 11 und maximal 18 Grad. Morgen am Dienstag, wie geht's da weiter? Der 88.6 Wettertrend. Ja, auch morgen kommt wieder viel die Sonne raus. Trotzdem müssen wir aber auch morgen wieder mit dichten Wolken rechnen. Vor allem in Niederösterreich, in Wien und auch im Burgenland. Auch morgen wieder bei bis zu 18 Grad. Es ist 16.51 Uhr und damit kommen wir zu den Nachrichten und zu Conny Diebald.
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2: Arztbesuche bei Kassenärzten müssen auch weiterhin kostenlos sein. Das fordern die Grünen. Sie wollen diese Woche bei der Nationalratssitzung dafür sorgen, dass die Regierung kostenfreie Arztbesuche auch in Zukunft garantiert. Hintergrund sind die Einsparungspläne der österreichischen Gesundheitskasse ÖGK. Demnach könnten wir künftig für Arztbesuche zahlen müssen. Auch Wahlarztkosten sollen wir dann nicht mehr zurückbekommen. Die Paketsteuer gilt erst seit kurzem, könnte aber bald schon wieder abgeschafft werden. Denn von den Regierungsparteien hält aktuell nur die SPÖ an der Steuer fest, weil ohne die Steuer 280 Millionen Euro im Jahr im Budget fehlen würden. NEOS-Chefin Beate Meindl-Reisinger hat die Paketsteuer am Wochenende als Murks bezeichnet und auch Bundeskanzler und ÖVP-Chef Christian Stocker ist grundsätzlich gesprächsbereit und offen für Alternativen, wie er heute sagt. Ein Cyberangriff hat in Frankreich hunderte Supermärkte lahmgelegt. Hacker haben das Abtauen der Kühlanlagen ausgelöst. Als Folge mussten tonnenweise gekühlte und gefrorene Lebensmittel entsorgt werden. In einigen betroffenen Märkten hat es wegen des Hackerangriffs sogar gebrannt. Der Schaden dürfte mehrere Millionen Euro ausmachen.
0: Die gute Nachricht zum Schluss.
2: Wer seine Öl- oder Gasheizung gegen alternative Heizsysteme tauschen lassen will, kann ab November wieder eine Förderung bekommen. Auch für die thermische Sanierung gibt es ab Jänner wieder Geld. Bis zu 5.000 Euro kann man da einsparen. In Summe stellt die Regierung 500 Millionen Euro für die Förderungen zur Verfügung.
1: Danke, Conny. 16.53 Uhr ist es und damit machen wir noch einen Blick auf die Straßen. Alex, da ist jetzt, es geht, oder?
3: Es geht. Heute ist der Tag der Tunnel. Alles ist gesperrt ständig und jetzt der nächste in Tirol auf der R12. Der Rapperner Tunnel ist gesperrt und zwar gleich in beide Richtungen wegen einer technischen Störung. Wir schauen weiter zur Weststrecke zwischen Hopfgarten und Kirchberg, auch noch unterbrochen wegen eines Rettungseinsatzes. Das sollte jetzt aber nur noch ein paar Minuten dauern. In Vorarlberg, A14 Richtung Deutschland, vor und direkt im Pfändertunnel eine Stunde Zeitverlust. Da gibt es ja aktuell eine Baustelle im Tunnel. Da gibt es pro Seite oder pro Richtung nur eine freie Röhre, wo man durchfahren kann. Stau auf absolut allen Zufahrten. Und in der Steiermark, das wäre dann der dritte Tunnel, A9 Richtung Linz, der Plaputsch-Tunnel ist gesperrt wegen eines Unfalls. Da werden gerade die Teile von der Fahrbahn geräumt. Davos geht, gute und sichere Fahrt.
1: Danke, Alex.
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15: Ja, und so klingt euer Nachmittag hier auf 88.6. Ich meine, der späte Nachmittag, um genau zu sein. Es ist ja schon wieder kurz vor 17 Uhr heute am Montag. Und da sind wir jetzt musikalisch auch wieder tippitoppi versorgt in dieser Stunde. Mit Fallout Boy, System of a Down und unter anderem der Steve Miller Band. Den Anfang, den machen aber jetzt Metallica. No Leaf Clover.

0: So eine chillige Nummer, die Steve Miller Band, The Joker auf 88.6. Heute am Montagnachmittag, 17.09 Uhr und heute noch früh, da war es wieder soweit. Wer wird der 88.6 Klugscheißer des Tages und sichert sich damit bitte nicht nur die Ehre, sondern auch eine Urkunde und natürlich das berühmte 88.6 Klugscheißer-Heferl. Das ist Montag bis Freitag immer die große Frage, um kurz nach 6:30 in der Früh in der Temple Time. Und heute, da hat der Mario sein Glück versucht. Hör mal rein.
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3: Und da haben wir den Mario aus Langenlois dran.
4: Hallo, servus, grüß dich.
3: Servus.
4: Hallo.
3: Mario, weißt du, warum ich anrufe?
4: Wahrscheinlich, weil mich der andere Mario gemeldet hat bei euch.
3: Vollkommen richtig. Wer ist der andere Mario zu dir?
4: Na ja, ein Freund, also der Vater einer Freundin meiner Tochter.
3: Ah, okay, verstehe. Über die Kinder, genau. Die Connection.
4: Richtig.
3: Er hat geschrieben, ich möchte den Mario zum Klugscheißer des Tages anmelden, weil er eh alles weiß und alles besser weiß. Spitzname Galileo-Professor.
4: Und das hat er tatsächlich getan.
3: Das hat er gemacht, deswegen rufe ich an. Sonst hätte er die Nummer nicht.
4: Na, perfekt.
3: Was ist dran an seiner Behauptung?
4: Das kann ich nicht sagen. Das ist sicherlich situationsabhängig, die ganze Geschichte. Das eine oder andere Mal wird sicher zutreffen, aber auch auf ihn.
3: Ah, auf ihn auch? Okay, verstehe.
4: Ja, genau.
3: Was sind eher deine Fachgebiete, wo du dich besser auskennst?
4: Meine Fachgebiete sind so Kochen, Autos, Reisen. Das sind so meine Themen.
3: Naja, die Frage ist jetzt, stellst du dich die Herausforderung?
4: Probieren wir es, ja.
3: Ja, dann probieren wir es. Gut, dann legen wir los. Und zwar, heute vor 95 Jahren, also 1931, ist die berühmte Christusstatue in Rio de Janeiro eingeweiht worden. Kennt wahrscheinlich jeder. Die Frage heute lautet, wie heißt der Felsen, auf dem sie steht?
4: Der Zuckerhut.
3: Okay, ich gebe dir noch drei andere Möglichkeiten.
4: Ja.
3: Antwort A, der Zuckerhut. Antwort B, Ipanema. Oder Antwort C, Corcovado.
4: Der Zuckerhut.
3: Mhm. Dann frage ich dich, bist du dir mit dieser Antwort Zuckerhut wirklich sicher?
4: Zu 80%.
3: Ist okay. Magst du dabei bleiben oder ist dir nochmal überlegt?
4: Ja, ich bleib dabei.
3: Du bleibst dabei. Naja, lustig ist, ich hätte es auch gesagt spontan, aber tatsächlich ist es der Corcovado.
4: Ah, okay, alles klar.
3: Zuckerhut ist da daneben, schaut auch schön aus, ist das eine. Und daneben ist halt der Corcovado, oder in der Gegend ist der Corcovado und da steht diese Christusstatue drauf.
4: Alles klar, na, wieder was gelernt.
3: Wieder was gelernt und natürlich die Möglichkeit, wenn du sagst, der andere Mario war es eh erfüllt, du kannst ihn natürlich bei uns auf Radio 886.at genauso gegen anmelden.
4: Okay, alles klar, super.
3: Passt, super, danke dir, alles Liebe, pfiat dich, servus.
0: Na geh, aber schon schade, aber kann man nichts machen. Ich hätte es auch nicht gewusst. Und wenn ihr wen kennt, der wirklich immer alles besser wissen muss, Leute, jetzt anmelden. Radio886.at zum 886 Klugscheißer des Tages. Rolling Suicide.

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4: Ja, vor allem im Westen starten wir heute sehr, sehr sonnig in die neue Woche rein. Von Wien bis ins Burgenland, da können aber auch die ein oder anderen Regenschauer mit dabei sein. Heute bei Höchsttemperaturen von maximal 18 Grad. Der 88.6 Wettertrend. Ja, der Dienstagmorgen, der wird dann zwar auch wieder sehr, sehr freundlich, aber auch immer wieder bewölkt. Auch morgen bei bis zu 18 Grad maximal. Es ist 17.22 Uhr und damit kommen wir zu den Schlagzeilen und zu Conny Diebald.
5: Arztbesuche bei Kassenärzten müssen auch weiterhin kostenlos sein. Das fordern die Grünen. Sie wollen diese Woche bei der Nationalratssitzung dafür sorgen, dass die Regierung kostenfreie Arztbesuche auch in Zukunft garantiert. Hintergrund sind die Einsparungspläne der österreichischen Gesundheitskasse ÖGK. Demnach könnten wir künftig für Arztbesuche zahlen müssen. Auch Wahlarztkosten sollen wir dann nicht mehr zurückbekommen. Die Paketsteuer gilt erst seit kurzem, könnte aber bald schon wieder abgeschafft werden, denn von den Regierungsparteien hält aktuell nur die SPÖ an der Steuer fest, weil ohne die Steuer 280 Millionen Euro im Jahr im Budget fehlen würden. NEOS-Chefin Beate Meindl-Reisinger hat die Paketsteuer am Wochenende als Murks bezeichnet und auch Bundeskanzler und ÖVP-Chef Christian Stocker ist grundsätzlich gesprächsbereit und offen für Alternativen, wie er heute sagt.
4: Danke dir, Conny. 17.23 Uhr ist es und damit machen wir noch einen Blick auf die Straßen. Alex, du hast da den Überblick.
6: Da schauen wir wieder nach Vorarlberg auf die A14 in Richtung Deutschland. Vor und direkt im Pfennertunnel immer noch eine Stunde plus. Da gibt es ja aktuell eine Baustelle im Tunnel in beide Richtungen, nur einspurig befahrbar. Stau gibt es auf allen Zufahrten. In der Steiermark A9 Richtung Linz, der Plaputsch-Tunnel ist immer noch gesperrt nach einem Unfall. Da gibt es auch massiven Stau bis Graz-West zurück.
0: Vorsicht, Blitzer!
6: Und der Jan hat uns gemeldet, in Wien im 14. beim Rapidstadion. In der 30er-Zone wird geblitzt, da bitte nicht so schnell. Danke Jan fürs Melden, eine gute und sichere Fahrt.
4: Danke Alex.
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0: Die Red Hot Chili Peppers Californication auf 88.6 heute am Montag, 17.36 Uhr. Und diese Woche gibt es noch einen Gewinner.
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0: 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Es geht um den 21. und 22. November, da steht sie nämlich an. Die Vienna Comic Con heißt absolute Star-Power aus Film, Fernsehen, Cosplay, Gaming und. Und wenn ihr mitgemacht habt, dann kann es gut, sehr gut sein, dass wir euch genau dorthin schicken. Und zwar als Ultra-VIP. Ja, richtig gehört. 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Und wir reden da von einem Gruppenfoto mit allen Schauspielern im Wert von über 300 Euro. 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Folgendermaßen hat es funktioniert. 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Also wirklich an der Stelle, danke an alle, die da mitgemacht haben. Ihr seid echt ein Wahnsinn. Diese Woche, da finden wir noch raus, wer sich die Ultra-VIP-Tickets hat sichern können. 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
1: Ja, der Montag, der geht heute sehr, sehr freundlich und sonnig zu Ende, besonders im Westen des Landes. Stellenweise, also vor allem von Wien bis ins Burgenland, müssen wir aber auch mit ein paar kleineren Regenschauern rechnen. Alles in allem heute am Montag bei Temperaturen zwischen 11 und maximal 18 Grad. Morgen am Dienstag, da kommt zwar auch wieder viel die Sonne raus, trotzdem ziehen aber morgen auch dichte Wolken durch Österreich, besonders in Niederösterreich, in Wien und auch im Burgenland, morgen bei Temperaturen von bis zu 18 Grad. Es ist 17.53 Uhr und damit kommen wir zu den Nachrichten und zu Conny Diebald.
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3: Richter und Staatsanwälte streiken diese Woche aus Protest gegen die hohe Arbeitsbelastung, weil es zu wenig Personal gibt. Die Richtervereinigung will deshalb innerhalb eines Jahres 100 zusätzliche Planstellen. Finanziert werden soll das mit den Einnahmen aus zuletzt erhöhten Gerichtsgebühren. Justizministerin Sporrer verspricht eine Lösung. Zuerst müsse die Regierung aber die Staatsfinanzen in Ordnung bringen. Für Arztbesuche sollen wir künftig zahlen, das Geld für Wahlärzte nicht mehr zurückbekommen. Das sind unter anderem die Vorschläge der österreichischen Gesundheitskasse ÖGK, um Geld einzusparen. Für die Grünen ist das der falsche Weg. Sie fordern bei der Nationalratssitzung diese Woche, dass die Regierung kostenfreie Arztbesuche gesetzlich garantiert. An einer Schule in Südfrankreich hat heute ein 14-Jähriger mit einer Schrotflinte um sich geschossen. Der Schulleiter und eine Lehrerin wurden verletzt. Ein weiteres Opfer wurde von einem Schuss gestreift. Mitarbeiter der Schule konnten den 14-Jährigen überwältigen. Unklar ist, ob der Angriff mit den aktuellen Schülerprotesten in Frankreich zusammenhängt.
2: Die gute Nachricht zum Schluss.
3: Nach dem Unfall mit zwei Güterwagen in Wiener Neustadt fahren die meisten Züge jetzt wieder. Nur zwischen Wiener Neustadt und Lanzenkirchen gibt es noch einen Schienenersatzverkehr. Vereinzelt kann es noch Verspätungen und Ausfälle geben. Gestern Nacht waren zwei Güterwagen losgerollt und entgleist. Dabei wurde auch die Oberleitung beschädigt. Zahlreiche Züge sind daraufhin ausgefallen. Tausende Passagiere, vor allem Pendler, waren betroffen.
1: Danke, Conny. Es ist 17.54 Uhr und damit machen wir noch einen Blick auf die Straßen. Alex, was ist da los in Niederösterreich?
4: Naja, der Thomas hat uns einen Unfall gemeldet auf der A1 in Richtung Linz bei der Abfahrt auf die S33. Da gibt es auch schon ein paar Minuten Stau. In Vorarlberg A14 Richtung Deutschland vor dem Pfändertunnel und direkt auch im Pfändertunnel über eine Stunde Zeitverlust. Da gibt es ganz massive Staus zurück bis Dornbirn. Staus auf allen Zufahrten und den Ausweichstrecken. Im Tunnel ist ja aktuell eine Baustelle in beide Richtungen. Der ist nur einspurig befahrbar und das Ganze dauert jetzt noch bis Freitag. Da wo es geht, gute und sichere Fahrt.
1: Danke, Alex.
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16: Ja, und da geht's heute am Montag natürlich wie immer ums 886 Best of. Wir suchen diese Woche eure Ideen für Sonntag in einer Woche, also fürs 886 Best of Urgut. Da ist ja Zeitumstellung und deswegen geht's hier bei uns um Songtitel, in denen eine Zeitangabe vorkommt. Und wie wär's denn heute zum Beispiel mit der Idee von der Conny?

0: Die Foo Fighters, These Days wunderschön. Oder von der Kathi gekommen. Avatar und Tonight We Must Be Warriors, auch richtig cool. Der Georg, der hat sich auch schon gemeldet.
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Pretty Reckless, Just Tonight. Also ihr merkt selbst, seit heute gibt es neue Themen und da sind jetzt bitte schon so viele coole Vorschläge eingetrudelt. Heute, da ist es aber die Idee von der Steffi geworden. Das ist euer Start in den Feierabend heute am Montag mit Takida, The Loneliest Hour. Viel Spaß.

Bist du narrisch? Takida mit The Loneliest Hour, euer 88.6 Sixer Rocksong heute am Montag. Diesmal zum Thema Songtitel, in denen eine Zeitangabe vorkommt. Das 88.6 Best of Urgut. Aber Leute, jetzt seid ihr dran. Was sagt ihr? Welche Nummern dürfen da auf gar keinen Fall fehlen? Was muss da fix mit? WhatsApp 0676 83 88.6 100 oder ganz einfach über Facebook oder Instagram. Und morgen am Dienstag, da gibt es dann auch schon den nächsten 88.6 Sixer Rocksong. Ihr wisst Bescheid, immer Montag bis Donnerstag gegen 18 Uhr hier auf 88.6.

ist euer Feierabend heute am Montag hier auf 88.6 mit Papa Roach. Help! Es ist 18.14 Uhr und damit kommen wir zu

of Peace, richtig feiner Rock aus Israel, gibt es seit 2023 und hier sind sie auch schon. Father of Peace, jetzt auf 88.6. Enemy.

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2: Ja, der Montag, der geht heute ziemlich freundlich und im Westen Österreich sehr, sehr sonnig zu Ende. Von Wien bis ins Burgenland, da können aber weiterhin die ein oder anderen Regenschauer durchziehen. Heute aktuell bei Höchsttemperaturen von maximal 18 Grad. Der 88.6 Wettertrend. Ja, morgen am Dienstag, da wird es dann auch wieder sehr, sehr freundlich und auch wieder sehr sonnig. Auch morgen wieder bei bis zu 18 Grad. Nur im Osten Österreichs, da müssen wir morgen wieder mit dichten Wolken rechnen. Es ist 18.23 Uhr und damit machen wir noch einen Blick auf die Straßen. Und da sind wir in Niederösterreich. Da hat uns der Thomas einen Unfall gemeldet. Und zwar auf der A1 in Richtung Salzburg, kurz nach Böheimkirchen. Hier braucht ihr aktuell eine halbe Stunde länger. Und in Vorarlberg, da ist noch einiges los. Auf der A14 in Richtung Deutschland, vor und im Pfändertunnel, braucht ihr eine Stunde länger. Der Stau, der geht schon bis Dornbirn Süd zurück. Es gibt außerdem Stau auf allen Zufahrten und auf den Ausweichstrecken. Wo es geht, eine gute und vor allem sichere Fahrt.
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Talent, Rusted from the Rain auf 88.6. Heute am Montagabend, 18.35 Uhr, heute am 12. Oktober. Und das heißt bitte, in knapp 2,5 Wochen schon, also am 31. Oktober, da wird das Gasometer in Wien zerlegt. 88.6 präsentiert... Fight until

in Black, richtig gehört. Alter, wie geil ist das bitte? Peace in Black, die sind gerade auf ihrer großen Release-Tour von ihrem bitte mittlerweile vierten Album und Ende Oktober, da machen sie eben halt in Wien im Gasometer. Und Leute, jetzt kommt's. Mit Bisschen Glück schicken wir euch nämlich genau dorthin. 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Also, WhatsApp 0676 83 88 6100. Schickt mir jetzt ganz einfach euren allerliebsten Song von Beast in Black. Dafür habt ihr genau eine Nummer Zeit und dann nehmen wir jetzt meine persönliche Lieblingsnummer von Beast in Black her. Jetzt auf 88.6. Eternal Fire. Viel Glück!

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1: Ja, der Feierabend heute am Montag, der läuft weiterhin sehr, sehr freundlich. Stellenweise, also vor allem von Wien bis ins Burgenland, müssen wir weiterhin mit Regenschauern rechnen. Alles in allem heute am Montag bei Temperaturen zwischen 11 und maximal 18 Grad. Morgen am Dienstag, da kommt zwar auch wieder viel die Sonne raus, trotzdem sind aber auch morgen wieder dichte Wolken unterwegs, besonders in Niederösterreich, Wien und auch in Burgenland, auch morgen bei bis zu 18 Grad maximal. Es ist 18.51 Uhr und damit kommen wir zu den Nachrichten und zu Conny Diebald.
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2: Die Universitäten rufen morgen wieder zu Protesten in Wien auf. Von 15 bis 18 Uhr wird deswegen der Ring für Aktionen gesperrt. Grund ist der Sparkurs, den die Regierung angekündigt hat. Die Unis warnen vor einem massiven Stellenabbau. Bis zu 9.000 Stellen in Verwaltung und Lehre sind demnach in Gefahr. Bis Ende Oktober muss jedenfalls fixiert sein, wie viel Geld die Unis bekommen. Die Regierungsspitze trifft sich Ende der Woche, um generell über das Budget zu beraten. Dabei wird dann auch das Uni-Budget Thema sein. Die Stromkosten werden künftig anders aufgeteilt. Für den Netzanschluss zahlt in Zukunft jeder gleich viel. Dafür wird ein Leistungspreis eingeführt. Das bedeutet, dass sich der Strompreis erhöht, wenn man viel Strom auf einmal verbraucht. Das betrifft vor allem Haushalte, die zu Hause E-Autos aufladen oder Wärmepumpen haben. Sie können aber die Ladeleistung senken, um Stromspitzen zu verhindern. Das soll helfen, die Stromnetze zu entlasten. Der Wirtschaftsnobelpreis geht heuer an die beiden US-Ökonomen Robert Hall und Michael Woodford. Sie haben neue Modelle entwickelt, die dazu beitragen, die Wirtschaft zu stabilisieren. Diese Modelle ermöglichen es, die Höhen und Tiefen der Wirtschaft zu glätten und so Wirtschaftskrisen zu bewältigen. Der Wirtschaftspreis geht als einzige Auszeichnung nicht auf den Gründer Alfred Nobel zurück.
0: Die gute Nachricht zum Schluss.
2: Wer seine Öl- oder Gasheizung gegen alternative Heizsysteme tauschen lassen will, kann ab November wieder eine Förderung bekommen. Auch für die thermische Sanierung gibt es ab Jänner wieder Geld. Bis zu 5.000 Euro kann man da einsparen. In Summe stellt die Regierung 500 Millionen Euro für die Förderungen zur Verfügung.
1: Danke, Conny. 18.53 Uhr ist es und damit machen wir noch einen Blick auf die Straßen und da sind wir in Niederösterreich. Da ist gesperrt nach einem Unfall die A1 in Richtung Salzburg zwischen Böheimkirchen und St. Pölten. Ihr verliert hier 30 Minuten. Weiter nach Vorarlberg auf der A14 in Richtung Deutschland. Da braucht ihr vor- und im Fendertunnel eine Stunde länger. Es gibt außerdem Stau auf allen Zufahrten und auf den Ausweichstrecken. Wo es geht, eine gute und vor allem sichere Fahrt.
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3: Ja, ganz genau so ist es. Und das ist euer Montagabend hier auf 88.6. Es ist gleich 19 Uhr heute am 12. Oktober und wir starten wieder direkt rein in die Stunde. Gleich mit Queen und Bicycle Race direkt nach Red Sun Rising. Emotionless. Let's rock.
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0: Queen war das mit Bicycle Race auf 88.6 heute am Montagabend, 19.06 Uhr. Und ich sag's euch ganz, da zeige ich's immer noch nicht. Bitte, es war so ein Wahnsinn. Vorgestern am Samstag, da habt ihr das Vogue in Wien gerockt. Das war's. Das große Finale um den Titel des 88.6 Headliners der Rot-Weiß Rockstage 2026. Die Top 4 Finalisten, die haben wirklich alles gegeben. Es war ein kompletter Abriss und endlich steht's fest. Die 88.6 Headliner der Rot-Weiß Rockstage 2026 sind Veritate, sind unsere großen Headliner des Jahres. Und wie fühlt man sich da so?
1: Absoluter Wahnsinn. Wirklich unglaublich. Wir sind alle absolut sprachlos. Wir haben schon natürlich irgendwo darauf hingearbeitet in der letzten Zeit, aber dass es dann wirklich jetzt passiert, ich bock gar nicht.
2: Ja, same. So viel Arbeit, einfach nur mal Energie reinstecken und dann kommt sowas. Ich denke, it's kind of like the repay of like a hard work, I would say.
3: Absolut, also wirklich etwas, wovon wir geträumt haben bisher so, und dass das jetzt so gekommen ist, wie es ist, dass wir das gewonnen haben, ist einfach umso mehr die Bestätigung, dass das schon der richtige Weg ist, so und so alles.
1: Ja, voll.
0: Ma, aber echt verdient. Und hier sind sie auch schon. Unsere 88.6 Headliner der Rot-Weiß Rockstage 2026. Veritate, jetzt auf 88.6. A brand new day.

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4: Ja, der Abend heute am Montag, der läuft alles in allem, so, dass wir zusammenkriegen. Ziemlich freundlich und auch klar, nur von Wien bis ins Burgenland, da müssen wir mit den ein oder anderen Regenschauern rechnen. Aktuell bei Höchsttemperaturen von maximal 13 Grad. Der Dienstagmorgen, der wird dann auch wieder sehr, sehr freundlich, sonnig und wieder ja, ähnlich wie heute, was die Temperaturen angeht. Da liegen die Höchstwerte auch wieder bei maximal 18 Grad. Im Osten Österreichs, da müssen wir aber morgen auch wieder mit dichten Wolken rechnen. Es ist 19.20 Uhr und damit machen wir noch einen Blick auf die Straßen. Und da sind wir wieder in Vorarlberg. Auf der A14 in Richtung Deutschland vor und im Pfändertunnel verliert ihr immer noch eine Stunde. Außerdem gibt es weiterhin Stau auf allen Zufahrten und auch auf den Ausweichstrecken. Wo es geht, eine gute und vor allem sichere Fahrt.
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Joe and Jet und Bad Reputation auf 88.6 heute am Montagabend, 19.30 Uhr. Und wenn wir eins wissen, Leute, dann wie arg Musik aus Österreich rockt. Und da gibt es eine Band aus Tirol, die reißen wirklich alles ab. So unfassbar cool. Es geht natürlich um Mother's Cake. Die haben vergangenen Freitag ihr mittlerweile sechstes Album released. Trägt den Titel We're All Gonna Die. Und die große Tour, die lässt dann natürlich auch nicht lange auf sich warten. 88.6 präsentiert Mother's Cake live am 18. November in Salzburg. Gefolgt von Terminen in Wels, Klagenfurt, Kufstein. Und das Grande Finale, das findet dann in der Arena in Wien statt. Und was euch dort erwartet, das hören wir jetzt. Mother's Cake jetzt auf 88.6. Take it easy. Schönen Abend.

0: Ja, vor allem von Wien bis ins Burgenland hinüber müssen wir jetzt mit einigen Regenschauern rechnen. Alles in allem aktuell bei Temperaturen von maximal 12 Grad. Morgen am Dienstag, da kommt dann aber wieder dafür viel die Sonne raus. Trotzdem müssen wir aber auch morgen wieder mit dichten Wolken rechnen. Vor allem in Niederösterreich, in Wien und auch im Burgenland. Morgen bei bis zu 18 Grad maximal. Es ist 19.50 Uhr und damit kommen wir zu den Nachrichten und zu Conny Diebald.
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2: Die Wehrpflichtreform sorgt für schlechte Stimmung in der Regierung, denn die ÖVP hat heute erstmals offen den Koalitionspartner NEOS kritisiert, wegen der Übergangsregelung beim Zivildienst. Die NEOS wollten diese Regelung, wonach der Zivildienst erst verlängert wird, wenn es zu wenig Grundwehrdiener gibt. Dadurch geht aber wertvolle Zeit verloren, kritisiert ÖVP-Generalsekretär Markus Gstöttner. Die ÖVP war mit diesem Kompromiss von Anfang an nicht besonders glücklich. Sie hat sich aber darauf eingelassen, damit die Wehrdienstreform nicht scheitert. Hat. Die Universitäten rufen morgen wieder zu Protesten in Wien auf. Von 15 bis 18 Uhr wird deswegen der Ring für Aktionen gesperrt. Grund ist der Sparkurs, den die Regierung angekündigt hat. Die Unis warnen vor einem massiven Stellenabbau. Bis zu 9.000 Stellen in Verwaltung und Lehre sind demnach in Gefahr. Bis Ende Oktober muss die Regierung fixieren, wie viel Geld die Unis bekommen. In Linz lässt es sich besonders gut leben. Zu diesem Ergebnis kommt das Großstadt-Ranking des britischen Beratungsinstituts Oxford Economics. Im Vergleich mit 1000 Städten liegt Linz auf Platz 12, Graz schafft es auf Platz 46 und Wien auf Rang 85. Bewertet wurde unter anderem, wie viel die Menschen verdienen, wie das Einkommen verteilt ist, aber auch Wohnkosten, Kriminalität und das Freizeitangebot. Die höchste Lebensqualität hat demnach die australische Hauptstadt Canberra. Nach rund 27 Stunden ist ein eingeschlossener Höhlenforscher auf Sardinien gerettet worden. Der verletzte Italiener wurde ins Krankenhaus geflogen. Seit gestern Nachmittag ist der 31-Jährige in 10 Metern Tiefe festgesessen, nachdem ein Erdrutsch den Höhleneingang verlegt hatte. Seitdem haben die Einsatzkräfte die Geröllmassen teilweise mit bloßen Händen weggeräumt.
0: Danke dir. 19.52 Uhr ist es und damit machen wir noch einen Blick auf die Straßen und da sind wir wieder in Vorarlberg. Auf der A14, da staut es immer noch in Richtung Deutschland, vorm und im Fendertunnel. Außerdem gibt es Stau auf allen Zufahrten und den Ausweichstrecken. Wo es geht, eine gute und vor allem sichere Fahrt.
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Schön, dass du zuhörst. Let's rock. 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